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0: Wunderschönen guten Morgen euch, jetzt 5 vor 8.
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0: Ja, und da können wir nur gratulieren, Wenzel Zachner.
2: Das deutsche Grundgesetz wird heute 77 Jahre alt.
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2: Und zum heutigen Grundgesetztag hat Bundespräsident Steinmeier die Menschen in Deutschland dazu aufgerufen, sich stärker für Demokratie und Gesellschaft einzusetzen. Demokratie lebe davon, dass Menschen mitmachen und Verantwortung übernehmen, sagt er. Der 23. Mai wird in diesem Jahr erstmals als bundesweiter Ehrentag gefeiert. Mit tausenden Aktionen von Vereinen, Städten und Initiativen soll dabei auch für Ehrenamt geworben werden. Das Motto lautet: Für dich, für uns, für alle. Zum Impfen oder für bestimmte Tests sollen wir in Zukunft auch häufiger in die Apotheke gehen können. Der Bundestag hat beschlossen, dass Apotheken mehr Aufgaben übernehmen dürfen. Der Hausärzteverband sieht das kritisch, sagt Vorsitzender Markus Blumenthal-Bayer.
3: Ich halte von der Apothekenreform gar nichts. Es ist weder eine Entlastung der Praxen noch eine Verbesserung von Versorgung, sondern es ist ein Dammbruch und es ist auch eine Gefahr von Patientensicherheit.
2: Die Bundesregierung will mit der Reform Arztpraxen entlasten und gleichzeitig die Apotheken stärken. Vor allem auf dem Land. Immer mehr Freibäder verschärfen ihre Regeln für Kinder und Jugendliche. In einigen Bädern in NRW kommen junge Besucher ohne Begleitung nur noch rein, wenn sie mindestens das Bronzeschwimmabzeichen haben. Hintergrund ist, dass laut DLRG viele Kinder nicht sicher schwimmen können. Fachleute begrüßen die strengeren Regeln, das Seepferdchen reiche oft nicht aus, um sicher schwimmen zu können. Gleichzeitig waren sie aber vor größeren Problemen. Es gäbe zu wenig Schwimmbäder, zu wenige Schwimmkurse und außerdem bundesweit zu wenige Bademeister. Bei einem schweren Unfall auf der B56 im Selfkant ist gestern Abend ein Mensch ums Leben gekommen. Kurz vor der niederländischen Grenze sind ein LKW und ein Kleintransporter frontal zusammengestoßen. Der Fahrer des Transporters ist noch an der Unfallstelle gestorben. Der LKW-Fahrer hat sich leicht verletzt. Warum es zu dem Unfall gekommen ist, ist noch unklar. Die B56 war für mehrere Stunden voll gesperrt. Bei der Bergung war auch ein Hubschrauber im Einsatz. Ein Zug mit rund 200 Fahrgästen ist gestern Abend bei Düren auf freier Strecke liegen geblieben. Wegen eines technischen Defekts ist unter anderem auch die Klimaanlage ausgefallen. Die Feuerwehr hat die Reisenden mit Getränken versorgt und später bei der Evakuierung geholfen. Die Passagiere sind schließlich in einem Ersatzzug umgestiegen und dann weitergefahren.
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2: Beim Clio in Aachen läuft der Auftakt entspannt und sportlich direkt auf Top-Niveau. Bei Sonne und sommerlichen Temperaturen sind gestern die ersten Pferdesportfans in die Sörs gekommen. Sportlich hat vor allem Richard Vogel direkt ein Ausrufezeichen gesetzt. Der deutsche Springreiter hat eine Prüfung der Youngster Tour gewonnen. Auch viele internationale Topstars haben sich schon stark präsentiert, darunter Weltmeister Henrik von Eckermann und Olympiasieger Christian Kukuk. Der Aachen-Laurensberger Rennverein rechnet an den drei Turniertagen mit mehr als 100.000 Besuchern.
0: Wenn ihr gerade den Finger aus dem Fenster haltet, dann merkt ihr schon, richtig, richtig warm draußen, richtig nice. Wirseln gerade bei 20 Grad, Randerad kommt auf 15 und bis zu 31 Grad sind heute drin. Dazu gibt's natürlich Sonne satt und es kann so ein bisschen diesig sein, weil dann in den höheren Lagen doch noch Sahara-Staub in der Luft liegt. Aber abseits davon geht es genauso weiter am langen Pfingstwochenende. Morgen und übermorgen jede Menge Sonne, wir freuen uns. Aktuell noch keine Meldungen von den Straßen. Kommt gut ans Ziel.
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0: Natürlich immer zuerst auf 100,5 das Hitradio. Einen Blitzer haben wir schon in Aachen auf der Peterstraße. Das haben ganz viele von euch gesehen. Deshalb vielen lieben Dank an euch alle. Und die Blitzen könnt ihr natürlich jederzeit nachschauen in der 100,5 App. Und ihr könnt natürlich selber zum schnellsten Blitzreporter werden. Schreibt mir einfach eine WhatsApp an die 01578 212 1005.
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0: Langes Wochenende im 100,5 Revier, das feiern wir natürlich. Grüßt euch. Ich habe heute auf dem Weg ins Studio auch schon einige Autos gesehen mit vollgepackten Koffern, Fahrrädern hinten drauf oder so einem riesigen großen Koffersarg auf dem Dach. Ihr fahrt in den Kurzurlaub, dabei ganz viel Spaß und wir sind natürlich auch mit dabei mit der besten Musik jetzt von Panic at the Disco und Shawn Mendes. We'll be right back. Mein Name ist Max Schlösser. Schön, dass ihr mit dabei seid. Wir gehen rein mit Alex Warren, Ordinary.
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Da starten wir doch entspannt in den Tag. Shawn Mendes, YYY. Ihr hört 100,5 das Hitradio. Hi zusammen. Und wir starten nicht nur entspannt in den Tag, wir starten jetzt auch gemeinsam ins lange Pfingstwochenende mit guter Laune. Und diese gute Laune hat einen Grund. Guckt aus dem Fenster, das beste Wetter heute. Nach all dem Regen ist der Sommer pünktlich zurück, wenn wir endlich wieder freie Zeit haben. Und die nutzen wir, ne? Wir packen Koffer für in den Kurzurlaub zu fahren. Wir genießen heute Morgen endlich mal wieder so ein Frühstück draußen, auf der Terrasse oder am Balkon, während schon die ersten Bienchen an uns vorbeisummen. Traumhaft. Und bevor die Kids gleich wach werden, ne, und ein bisschen Action ins Haus kommt, gönnen wir uns nochmal zwei Wachmacher. Eine Tasse Kaffee, klar, und dazu alle Farben, Baby Goodbye. Kommt gut in den Tag. Baby Goodbye.

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0: Ihr 100,5 das Hitradio auf dem Weg zum Einkaufen oder samstags leider auch mal auf dem Weg zur Arbeit. Wir begleiten euch auf jeden Fall durchs lange Wochenende mit Kamrat. Park yourself, hört ihr nach den Nachrichten.
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0: Hallo ihr Lieben, wir haben jetzt 8:35.
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15: Mit Wenzel Zachner. Zum heutigen Grundgesetztag hat Bundespräsident Steinmeier die Menschen in Deutschland dazu aufgerufen, sich stärker für Demokratie und Gesellschaft einzusetzen. Demokratie lebe davon, dass Menschen mitmachen und Verantwortung übernehmen, sagt er. Zum Impfen oder für bestimmte Tests sollen wir in Zukunft auch häufiger in die Apotheke gehen können. Der Bundestag hat beschlossen, dass Apotheken mehr Aufgaben übernehmen dürfen. Die Bundesregierung will mit der Reform Arztpraxen entlasten und gleichzeitig die Apotheken stärken, vor allem auf dem Land. Bei einem schweren Unfall auf der B56 im Selfkant ist gestern Abend ein Mensch ums Leben gekommen. Kurz vor der niederländischen Grenze sind ein LKW und ein Kleintransporter frontal zusammengestoßen. Der Fahrer des Transporters ist noch an der Unfallstelle gestorben. Der LKW-Fahrer hat sich leicht verletzt. Ein Zug mit rund 200 Fahrgästen ist gestern Abend bei Düren auf freier Strecke liegen geblieben. Die Feuerwehr hat die Reisenden mit Getränken versorgt und später bei der Evakuierung geholfen. Die Passagiere sind schließlich in einen Ersatzzug umgestiegen und weitergefahren.
0: Wenn ihr gerade den Finger aus dem Fenster haltet, dann merkt ihr, das ist schon ganz schön warm heute. In Geilenkirchen und Kreuzau kommen wir schon auf 18 Grad und bis zu 31 sind heute drin bei uns im 100,5 Revier. Dazu gibt's natürlich Sonne satt und es kann so ein bisschen trüb werden, weil in hohen Lagen auf jeden Fall noch Sahara-Staub in der Luft liegt. Aber abseits davon bekommen wir ein richtig schönes langes Pfingstwochenende. Das Wetter hält sich auch in den nächsten beiden Tagen. Aktuell noch keine Meldungen. Von den Straßen kommt gut ans Ziel.
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0: Und die gibt's natürlich immer zuerst auf 100,5 das Hitradio. Geblitzt werdet ihr aktuell in Aachen auf der Peterstraße. Das haben ganz viele von euch gesehen. Und dann noch frisch reingekommene Blitze zwischen Alsdorf und Würselen auf der B57. Klassisch in der Senke. Danke an Marco. Alle Blitzen findet ihr ansonsten auch in der 100,5 App. Und ihr könnt mir natürlich weitere Blitzen durchgeben. Ganz einfach per WhatsApp an die 01578 212 1005.
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0: Schön, dass ihr mit dabei seid am Pfingstsamstag. Mein Name ist Max Schlösser. Jetzt Kamerad für euch. Hug yourself. Schönes Wochenende.

0: Ja, da müssen wir ein bisschen mitschreien. Ed Sheeran, Sapphire an eurem Samstag auf 100,5, das Hitradio. 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
0: 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Jetzt für euch Capital Cities, Safe and Sound. Schönen Samstag.

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0: Lady Gaga, Alejandro für euch um 5 vor 9.
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0: Mit den USA läuft's schlecht. Deshalb sucht die EU in Amerika nach anderen Partnern.
2: Die EU und Mexiko rücken wirtschaftlich enger zusammen.
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2: Dafür haben beide Seiten jetzt ein neues Freihandelsabkommen unterschrieben. Damit sollen Zölle abgebaut und der Handel erleichtert werden, auch als Reaktion auf die Zollpolitik von US-Präsident Trump. Das Abkommen zwischen der EU und Mexiko erweitert einen älteren Vertrag und umfasst jetzt unter anderem Landwirtschaft, Dienstleistungen und digitalen Handel. EU-Kommissionspräsidentin von der Leyen spricht von neuen Chancen für Arbeitsplätze und Wirtschaft auf beiden Seiten. Unionsfraktionschef Spahn sieht aktuell keinen Spielraum für höhere Sozialleistungen. Bürgergeld, Wohngeld, Elterngeld oder auch BAföG könnten auf absehbare Zeit wohl nicht steigen, sagt er. Gründe seien die schwache Wirtschaft und der Stellenabbau in vielen Unternehmen. SPD-Chef und Finanzminister Klingbeil hat währenddessen Kompromissbereitschaft bei den geplanten Reformen angekündigt. Bis zur Sommerpause will die Bundesregierung unter anderem über Änderungen bei Rente, Arbeitsmarkt und Steuern beraten. Bei einem schweren Unfall auf der B56 in Selfkant ist gestern Abend ein Mensch ums Leben gekommen. Kurz vor der niederländischen Grenze sind ein LKW und ein Kleintransporter frontal zusammengestoßen. Der Fahrer des Transporters ist noch an der Unfallstelle gestorben. Der LKW-Fahrer hat sich leicht verletzt und ist ins Krankenhaus gebracht worden. Warum es zu dem Unfall gekommen ist, ist noch unklar. Und die B56 war wegen der Unfallaufnahme und Reinigungsarbeiten rund 9 Stunden lang gesperrt. In Erkelenz Granterath ist in der Nacht zu Samstag ein Auto komplett ausgebrannt. Als Feuerwehr und Polizei auf der Sittaler Straße angekommen sind, stand der abgestellte Wagen schon in Vollbrand. Trotz der Löscharbeiten ist das Auto fast vollständig zerstört worden. Die Kriminalpolizei hat Spuren gesichert und ermittelt zur Ursache des Feuers. Und bei Düren ist ein Zug mit rund 200 Fahrgästen auf freier Strecke liegen geblieben. Grund war ein technischer Defekt. Weil dadurch auch die Klimaanlage ausgefallen ist, hat die Feuerwehr die Reisenden mit Getränken versorgt und mehrere Türen geöffnet, um damit frische Luft in den Waggon zu lassen. 2 Menschen sind vorsorglich vom Rettungsdienst untersucht worden, konnten aber im Zug bleiben. Später sind dann alle Passagiere über eine Rampe in einen Ersatzzug gebracht worden und konnten weiterfahren.
0: Angenehme 21 Grad sind es gerade schon in Oberbruch. Alsdorf kommt auf 22 und bis zu 31 Grad sind heute drin. Summer is back, würde ich sagen. Der erste Hitzetag des Jahres. Dazu natürlich Sonne, satt und so ein bisschen trüb kann's werden, weil in den höheren Lagen Sahara-Staub in der Luft liegt. Und wenn wir auf die nächsten Tage gucken, bleibt es genauso. Das Pfingstwochenende wird sonnig und strahlend blauer Himmel. Aktuell habe ich noch keine Meldungen von den Straßen. Kommt gut an euer Ziel.
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0: Gibt's natürlich immer zuerst auf 100,5 das Hitradio. Geblitzt werdet ihr in Aachen auf der Peterstraße. Das haben ganz viele von euch gesehen. Und dann haben wir noch eine Blitze zwischen Alsdorf und Würseln auf der B57 in der Senke. Danke an Marco. Alle Blitzen könnt ihr ansonsten auch in der 100,5 App nachschauen oder ihr werdet selber zum schnellsten Blitzreporter. Ganz einfach per WhatsApp an die 01578 212 1005.
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0: Schaut mal auf den Frühstückstisch vor euch oder stellt ihn euch, wenn das gerade nicht geht, gedanklich vor, ne? An so einem langen Wochenende haben wir ja schon mal richtig Zeit für die wichtigste Mahlzeit des Tages. Im Alltag klappt das aber nicht immer. Jeden Morgen so fertig machen, die Kids zur Schule bringen, dann nachmittags noch einkaufen. Da müssen schon ein paar Tricks her, ne? Damit das zeitlich morgens alles passt. Wir sprechen gleich mit euch über eure Frühstücksgewohnheiten. Vorher habe ich aber noch Michael Schulte für euch, 5am, danach One Republic und Olivia Dean. Mein Name ist Max Schlösser, startet gut in den Tag.

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0: zu Olivia Dean den ersten Kaffees schlürfen. Och, was ein Wort. Man, I need auf 100,5 das Hitradio High zusammen. Wir starten heute ganz entspannt ins lange Wochenende. Erstmal ausgiebig frühstücken, oder? Auch Frühstück schmeckt ja selbstgemacht dann doch immer noch am besten. Nur leider, leider fehlt uns dafür ganz oft die Zeit, ne? Deshalb geht's dann doch morgens mal flott zum Bäcker, belegtes Brötchen. Oder ihr seid so richtig fleißig und bereitet euch das Frühstück schon am Abend vorher vor. Das finde ich richtig krass aufwendig. 100,5 Reporterin Laura Korner befragt euch mal nach euren Frühstücksgewohnheiten.
1: Ich trinke tatsächlich morgens meistens einfach einen Shake.
2: Ist bei mir auch traditionell klassisch. Wir haben also Butterbrot mit Marmelade. Da kommt Quark drauf. Eine Scheibe reicht morgens.
3: Muss man sich ja morgens mal für Zeit holen, ne?
2: Ja, die planen wir ein. Da stehen wir etwas früher auf, um diese 15 Minuten zu haben morgens.
4: Also ich mache mir sehr gerne so Bowls und sowas mit Joghurt, Müsli, solche Sachen.
3: Habt ihr denn schon mal von so richtig crazy Frühstückskombinationen gehört? Ich sag's mal so, ich habe tatsächlich einen Freund, der zieht sich ab und zu zum Frühstück mal eine Lasagne rein.
4: Das verstehe ich, aber so eine kalte Pizza am Morgen.
3: Hat schon was, ne? Ja.
4: Bleibt bei mir nur nicht übrig.
5: Hier habe ich auch morgens nicht so richtig Appetit. Meistens erst um 11 Uhr oder so und dann kann man auch ein bisschen warten, in die Mensa gehen. Deswegen.
0: Ich teile jetzt noch meinen Tipp für dieses geile Wetter heute. Ne? Bei mir gibt es morgens manchmal nämlich so selbstgemachten Frozen-Joghurt. Geht auch ganz einfach. Tiefkühlfrüchte in den Mixer, noch ein Stückchen Schokolade rein für den Spaß. Dazu Joghurt, Milch und Müsli. Einmal alles verschreddern und fertig ist. Ist auch die perfekte Abkühlung für das Wetter heute.

0: Mary J. Blige, Family Affair auf 100,5 das Hit Radio. Wir freuen uns über das lange Wochenende. Zum Frühstück gibt's gleich Coldplay, We Pray. In ein paar Minuten für euch.
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0: Hallo ihr Lieben, jetzt die Nachrichten um 5:30.
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18: Mit Wenzel Zachner. Die EU und Mexiko rücken wirtschaftlich enger zusammen. Beide Seiten haben jetzt ein neues Freihandelsabkommen unterschrieben. Damit sollen Zölle abgebaut und der Handel erleichtert werden, auch als Reaktion auf die Zollpolitik von US-Präsident Trump. Bei einem schweren Unfall auf der B56 im Selfkant ist gestern Abend ein Mensch ums Leben gekommen. Kurz vor der niederländischen Grenze sind ein LKW und ein Kleintransporter frontal zusammengestoßen. Der Fahrer des Transporters ist noch an der Unfallstelle gestorben. Der LKW-Fahrer hat sich leicht verletzt und ist ins Krankenhaus gebracht worden. In Erkelenz Granterath ist in der Nacht zu Samstag ein Auto komplett ausgebrannt. Als Feuerwehr und Polizei an der Sitterer Straße angekommen sind, stand der abgestellte Wagen schon in Vollbrand. Trotz der Löscharbeiten ist das Auto fast vollständig zerstört worden. Ein Zug mit rund 200 Fahrgästen ist gestern Abend bei Düren auf freier Strecke liegen geblieben. Die Feuerwehr hat die Reisenden mit Getränken versorgt und später bei der Evakuierung geholfen. Die Passagiere sind schließlich in einen Ersatzzug umgestiegen und weitergefahren.
0: Angenehme 23 Grad sind es bei euch gerade in Aldenhoven. In Verlautenheide sind es 24 und bis zu 31 Grad sind heute drin. Erster Hitzetag des Jahres, der Sommer ist da. Dazu natürlich Sonne satt und es kann so ein bisschen trüb später noch werden, weil wir in den höheren Lagen Sahara-Staub in der Luft haben. Aber ansonsten bleibt es auch das gesamte Pfingstwochenende sonnig und freundlich schön. Aktuell noch keine Meldungen von den Straßen. Kommt gut ans Ziel.
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0: Und die gibt's natürlich immer zuerst auf 100,5 das Hitradio. Geblitzt seid ihr in Aachen auf der Petersstraße, das haben ganz viele von euch gesehen. Und dann haben wir noch eine Blitze zwischen Alsdorf und Würseln auf der B57 direkt in der Senke. Danke an Marco. Alle Blitzen findet ihr ansonsten auch in der 100,5 App. Und ihr könnt natürlich mir alles durchgeben, was ihr unterwegs noch so seht, ganz einfach per WhatsApp an die 01578 212 1005.
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0: Mit mir, Max Schlösser. Schön, dass ihr mit dabei seid. Ich habe euch jetzt Coldplay mitgebracht, wie We Pray. Ansonsten gibt's gleich noch den Hit-Tipp für euch.

0: Alex Warren, Fever Dream für euch am Pfingstsamstag. Und Alex Warren war auch schon mal in unserem...
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0: Aber da gibt's diese Woche nicht Alex Warren für euch, sondern Teddy Swims. Mit seiner aktuellen Nummer Mr. Know-It-All startet er in das nächste Kapitel seiner Karriere. Inhaltlich geht's um diesen Moment, ne, wenn wir so das Gefühl haben, das Ende einer Beziehung schon zu kennen und uns deshalb Stück für Stück zurückziehen. Ne? Aber genau das, ne, das kann dann dieses Zurückziehen, kann dann die Beziehung erst richtig in die Krise stürzen. Kurz gesagt, die Angst vor dem Ende kann das Ende erst auslösen. Ein ziemlich emotionales Dilemma verpackt Teddy Swims aber in eine große Soul-Stimme. Und damit ist das unser 100,5-Hit-Tipp der Woche. Teddy Swims, Mr. Know-It-All, jetzt für euch.

Teddy Swims, Mr. Know-It-All, unser 100,5-Hit-Tipp der Woche. Und jetzt Blue für euch, All Rise. Macht euch einen schönen Pfingstsamstag. Ja.

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0: Hi zusammen, jetzt gibt's die Nachrichten um 5 vor 10.
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0: Wenn es mit den USA nicht mehr läuft, wird sich eben nach anderen Partnern umgeschaut, Wenzel Zahner.
2: Das ist das Motto der Europäischen Union.
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2: Die EU und Mexiko rücken wirtschaftlich enger zusammen. Beide Seiten haben jetzt ein neues Freihandelsabkommen unterschrieben. Damit sollen Zölle abgebaut und der Handel erleichtert werden, auch als Reaktion auf die Zollpolitik von US-Präsident Trump. Das Abkommen erweitert einen älteren Vertrag und umfasst unter anderem jetzt Landwirtschaft, Dienstleistungen und digitalen Handel. EU-Kommissionspräsidentin von der Leyen spricht von neuen Chancen für Arbeitsplätze und Wirtschaft auf beiden Seiten. In Deutschland haben im vergangenen Jahr mehr als 300.000 Menschen die deutsche Staatsbürgerschaft bekommen. Das wäre ein neuer Rekord. Hintergrund ist unter anderem die Reform des Staatsangehörigkeitsrechts. Seitdem reicht in vielen Fällen ein Aufenthalt von 5 statt 8 Jahren für die Einbürgerung. Außerdem darf die bisherige Staatsangehörigkeit behalten werden. Bei einem schweren Unfall auf der B56 im Selfkant ist gestern Abend ein Mensch ums Leben gekommen. Kurz vor der niederländischen Grenze sind ein LKW und ein Kleintransporter frontal zusammengestoßen. Der Fahrer des Transporters ist noch an der Unfallstelle gestorben. Der LKW-Fahrer hat sich leicht verletzt und ist ins Krankenhaus gebracht worden. Warum es zu dem Unfall gekommen ist, ist noch unklar. Die B56 war wegen der Unfallaufnahme und Reinigungsarbeiten rund 9 Stunden lang gesperrt. In Erkelenz Granterath ist in der Nacht zu Samstag ein Auto komplett ausgebrannt. Als Feuerwehr und Polizei an der Sitterer Straße angekommen sind, stand der abgestellte Wagen schon in Vollbrand. Trotz der Löscharbeiten ist das Auto fast vollständig zerstört worden. Die Kriminalpolizei hat Spuren gesichert und ermittelt jetzt zur Ursache des Feuers. Bei Düren ist ein Zug mit rund 200 Fahrgästen auf freier Strecke liegen geblieben. Grund war ein technischer Defekt. Weil dadurch auch die Klimaanlage ausgefallen ist, hat die Feuerwehr die Reisenden mit Getränken versorgt und mehrere Türen geöffnet, damit Luft in die Waggons kommt. 2 Menschen sind vorsorglich vom Rettungsdienst untersucht worden, konnten aber im Zug bleiben. Später sind dann alle Passagiere über eine Rampe in einen Ersatzzug gebracht worden und konnten auch weiterfahren. Und Bundestrainer Nagelsmann macht sich wegen Manuel Neuer offenbar keine Sorgen. Dass der Bayern-Keeper heute Abend im DFB-Pokalfinale gegen Stuttgart fehlt, sei mit Blick auf die Fußball-WM sogar eher gut. Neuer bekomme dadurch noch ein paar Tage Ruhe, sagt Nagelsmann. Neuer fällt wegen muskulärer Probleme in der Wade aus. Trotz seiner Verletzungen in den vergangenen Monaten plant Nagelsmann bei der WM weiter mit Neuer als Nummer 1 im deutschen Tor. Heute Abend um 8 spielen dann im DFB-Pokalfinale der FC Bayern gegen VfB Stuttgart.
0: Ja, angenehme 23 Grad sind es schon bei euch im Selfkant oder auch in Laurensberg. Das ist ein richtig schöner Vormittag. Bis zu 31 Grad sind aber heute insgesamt drin. Es ist der erste Hitzetag des Jahres. Dazu gibt es Sonne satt und es kann später so ein bisschen trüb in der Luft werden, weil wir Sahara-Staub in den höheren Schichten haben. Aber das war's auch mit den schlechten Nachrichten. Es bleibt das ganze Pfingstwochenende über super sonnig mit blauem Himmel und um die 30 Grad. Ich habe 2 Meldungen aktuell für euch. Achtung bitte, auf der A44 Mönchengladbach Richtung Aachen. Zwischen dem Kreuz Jackerath und Titz liegen Gegenstände auf der Fahrbahn. Fahrt da bitte besonders vorsichtig. Und dann noch einen Stau auf der A44 Mönchengladbach Richtung Aachen. 1 Kilometer Stau zwischen dem Kreuz Aachen und Aachen-Brand. Da dauert es aktuell 10 Minuten länger für euch. Allen unterwegs eine gute Fahrt.
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0: 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Blitzen haben wir in Aachen auf der Peterstraße, den haben ganz viele von euch gesehen, Dankeschön. Und dann noch eine Blitze zwischen Alsdorf und Würseln auf der B57, direkt in der Senke, das hat Marco durchgegeben. Alle Blitzen findet ihr ansonsten auch jederzeit in der 100,5 App oder ihr gebt sie selber durch, schreibt mir einfach eine WhatsApp an die 01578 212 1005.
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0: mit Max Schlösser. Hallo ihr Lieben. Diese Woche gab es bei uns im Studio so ein kleines Experiment mit dem Rauchen aufhören durch Hypnose. Dafür wurde Patrick aus Basweiler live hier bei uns im Studio hypnotisiert. Und die große Frage ist jetzt natürlich, ne, hat es denn geklappt? Ist Patrick seitdem rauchfrei? Wir fragen gleich mal nach. Vorher aber drei Hits am Stück von Robin Schulz, Camila Cabello und Dermot Kennedy.

0: Ihr hört 100,5 das Hitradio mit ganz viel Power von Dermot Kennedy am langen Wochenende. Hi zusammen! Nach 25 Jahren von heute auf morgen mit dem Rauchen aufhören per Hypnosetherapie. Klappt das denn? Patrick aus Basweiler hat den Test gemacht und wurde diese Woche live bei uns im Studio von Therapeutin Jessica aus Stolberg hypnotisiert.
1: Also ich bin seit 3 Uhr wach, weil ich nicht mehr schlafen konnte. Und seitdem her bis jetzt waren es 8 Zigaretten.
2: Endlich weg von den Kippen.
3: Und das mit Hilfe von Therapeutin Jessica aus Stolberg.
4: Je mehr von diesem frischen Wasser über dich fließt, desto freier wirst du und desto besser fühlst du dich dabei. Befreit von der Last des Rauchens. Frei vom Nikotin und dem, vor allen Dingen auch dem Verlangen, was du hast. Und je mehr Blockaden das Wasser gelöst hat, desto klarer wird es. Und je klarer das Wasser wird, desto freier bist du von der Sucht.
2: Patrick aus Basweiler, du bist zurück hier bei uns im Studio. Patrick, wie geht's dir? Wie war es?
1: Ich bin noch nicht ganz da, das merkt man ja.
3: Jetzt die Frage aller Fragen. Hast du Lust auf eine Kippe?
1: Ganz ehrlich, gerade im Moment nicht. Nein.
0: Ja, das klang doch erstmal gut, ne? Aber leider hat der Erfolg keine 24 Stunden gehalten.
5: Ja, also ich muss ehrlich gesagt gestehen, dass ich gestern auf der Arbeit wieder rückfällig geworden bin. Es war eine schöne Erfahrung. Ich muss aber auch dazu sagen, man muss schon echt den Willen haben und auch wirklich daran glauben. Ich denke mal, dann würde man das auch schaffen. Aber ich habe im Moment, ist bei mir einfach die Sucht einfach zu groß.
0: Ja, Projekt leider gescheitert. Und das, obwohl Hypnosetherapeutin Jessica aus Stolberg eine Erfolgsquote von 70-80% hat. Schade. Aber an alle da draußen, die mit dem Rauchen aufhören wollen, ihr schafft das ganz sicher.

0: Euer Samstagvormittag auf 100,5, das Hitradio. Hallo. Es gibt ja so Songs, ne, die sind perfekt für dieses Wetter. Zum Beispiel, wenn Sie die Leichtigkeit von Holly Humberstone haben. To Love Somebody, gleich für euch.
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0: Hallo ihr Lieben, wir haben jetzt 10:55.
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19: Mit Wenzel Zachner. Die EU und Mexiko rücken wirtschaftlich enger zusammen. Beide Seiten haben jetzt ein neues Freihandelsabkommen unterschrieben. Damit sollen Zölle abgebaut und der Handel erleichtert werden, auch als Reaktion auf die Zollpolitik von US-Präsident Trump. In Deutschland haben im vergangenen Jahr mehr als 300.000 Menschen die deutsche Staatsbürgerschaft bekommen. Das ist ein neuer Rekord. Hintergrund ist unter anderem die Reform des Staatsangehörigkeitsrechts. Bei einem schweren Unfall auf der B56 im Selfkant ist gestern Abend ein Mensch ums Leben gekommen. Kurz vor der niederländischen Grenze sind ein LKW und ein Kleintransporter frontal zusammengestoßen. Der Fahrer des Transporters ist noch an der Unfallstelle gestorben. Der LKW-Fahrer hat sich leicht verletzt und ist ins Krankenhaus gebracht worden. In Erkelenz-Granterath ist in der Nacht zum Samstag ein Auto komplett ausgebrannt. Als Feuerwehr und Polizei auf der Sitterer Straße angekommen sind, stand der abgestellte Wagen schon in Vollbrand. Trotz der Löscharbeiten ist das Auto fast vollständig zerstört worden.
0: 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Heute bekommen wir jede Menge Sonne. Es kann später noch so ein bisschen trüb werden. Ja, das liegt am Sahara-Staub, der in den höheren Luftlagen liegt. Macht uns aber absolut nichts bei 31 Grad heute. Asbeck ist gerade bei 24 Grad. Kohlscheid kommt auf 25. Und genau so, das ist das Schöne, bleibt es über das lange Pfingstwochenende. Viel Sonne, blauer Himmel, ab ins Freibad. Ich habe einiges von den Straßen für euch. Wir starten mit einer Warnmeldung von der A44 Mönchengladbach Richtung Aachen. Zwischen dem Kreuzjackerrad und Tietz liegen Gegenstände auf der Fahrbahn. Seid da bitte vorsichtig. Und dann kommen wir noch zu zwei Staus. Einmal auf der A4 Maastricht Richtung Aachen. 2 Kilometer Stau vorm Grenzübergang Fettschau. Da braucht ihr aktuell eine Viertelstunde länger. Und dann haben wir nochmal die A4 Köln Richtung Aachen. 2 Kilometer Stau zwischen Elsdorf und Merzenich. Da braucht's aktuell 10 Minuten länger. Allen unterwegs eine gute Fahrt.
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0: 2 Stück habe ich da gerade für euch, einmal in Aachen auf der Peterstraße, den haben ganz viele von euch gesehen. Und dann haben wir noch einen zwischen Alsdorf und Würseln auf der B57 in der Senke. Danke an Marco. Alle Blitzen findet ihr ansonsten auch in der 100,5 App und ihr könnt sie natürlich selber melden. Ganz einfach auch an der 100,5 Hotline 0180 501 0055.
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0: Mein Name ist Max Schlösser. Jetzt Holly Humberstone für euch. To Love Somebody. Genießt das Wetter.

0: den neuen Star Wars Film The Mandalorian and Grogu. Die beiden kennen und lieben wir ja schon aus der Disney Plus Serie. 3 Staffeln gab es da bis jetzt von. Jetzt kommt der Kinofilm. Der Hype ist riesig. Da wird selbst 100,5 Star Wars Reporterin Pauline Deutsch zu Yoda.
1: Auf den neuen Star Wars Film ihr euch freut, hm?
2: Ah, also ich wusste bis eben gar nicht, dass ein neuer Star Wars Film rauskommt, aber ja, klingt lustig.
1: Ah, es geht so. Nicht so ein Star Wars Fan? Ich habe mal den ersten geguckt, aber ich war noch nicht überzeugt, den zweiten weiter zu gucken. Schade, traurig Yoda ist. Ist gar nicht mein Ding, nee. Hast du denn schon mal einen Film gesehen? Ja, aber leider nur mit so einer Situationship. Und deswegen verbinde ich damit nur Schlechtes, leider. Ach schade, heute also lieber nicht ins Kino gehen. Nee, leider gar nicht. Auf welchen Charakter ihr euch freut, erzählen ihr müsst.
3: Mandalorian.
4: Ich freue mich auf den kleinen Grogu. Er ist süß, er ist lustig und Comedic Relief, I guess.
5: Weiß noch nicht so alles, wer alles drin vorkommt, aber ich lasse mich da überraschen.
1: Aber mein Nachfahre auf jeden Fall, ihr euch freut.
5: Ja, auf jeden Fall, ja. Ist ja dann der Grogu.
6: Pascal Petre ich gern hab. Ich freue mich.
1: Von wem hast du gelernt, so gut zu sprechen?
6: Yoda himself.
0: Na, es werden immer mehr Yodas im 100,5 Revier. Also, Popcorn holen und ab ins galaktische Abenteuer. Film jetzt in den Kinos. Und in der Playlist jetzt für euch, Shawn Mendes, Treat You Better.

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0: Ihr hört 100,5 das Hitradio. Jetzt gibt's die Nachrichten um 5 vor 11.
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0: Der Frust ist groß, Wenzel Zachner.
2: Die deutsche Industrie macht Druck auf die Bundesregierung.
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2: Der Industrieverband BDI warnt vor immer größerem Frust in vielen Unternehmen. Vor allem die Diskussionen über Reformen würden viele Firmen verunsichern. Der Verband fordert mehr Tempo bei Investitionen, weniger Bürokratie und klarere Ziele für die Wirtschaftspolitik. Beim Ostdeutschen Wirtschaftsforum kommende Woche wollen Wirtschaftsvertreter deshalb auch mit Kanzler Merz über den Kurs der Bundesregierung sprechen. Die EU und Mexiko rücken wirtschaftlich enger zusammen. Beide Seiten haben jetzt ein neues Freihandelsabkommen unterschrieben. Damit sollen Zölle abgebaut und der Handel erleichtert werden. Auch als Reaktion auf die Zollpolitik von US-Präsident Trump. Das Abkommen erweitert einen älteren Vertrag und umfasst jetzt unter anderem Landwirtschaft, Dienstleistungen und digitalen Handel. EU-Kommissionspräsidentin von der Leyen spricht von neuen Chancen für Arbeitsplätze und Wirtschaft auf beiden Seiten. Bei einem schweren Unfall auf der B56 im Selfkant ist gestern Abend ein Mensch ums Leben gekommen. Kurz vor der niederländischen Grenze sind ein LKW und ein Kleintransporter frontal zusammengestoßen. Der Fahrer des Transporters ist noch an der Unfallstelle gestorben. Der LKW-Fahrer hat sich leicht verletzt und ist ins Krankenhaus gebracht worden. Warum es zu dem Unfall gekommen ist, ist noch unklar. Die B56 war wegen der Unfallaufnahme und Reinigungsarbeiten rund 9 Stunden lang gesperrt. In Erkelenz Granterath ist in der Nacht zu Samstag ein Auto komplett ausgebrannt. Als Feuerwehr und Polizei auf der Sittarder Straße angekommen sind, stand der abgestellte Wagen bereits in Vollbrand. Trotz der Löscharbeiten ist das Auto fast vollständig zerstört worden. Die Kriminalpolizei hat Spuren gesichert und ermittelt jetzt die Ursache des Feuers. Bei Düren ist ein Zug mit rund 200 Fahrgästen auf freier Strecke liegen geblieben. Grund war ein technischer Defekt. Weil dadurch auch die Klimaanlage ausgefallen ist, hat die Feuerwehr die Reisenden mit Getränken versorgt und mehrere Türen geöffnet, damit Luft in die Waggons kommt. 2 Menschen sind vorsorglich vom Rettungsdienst untersucht worden, konnten aber im Zug bleiben. Später sind dann alle Passagiere über eine Rampe in einen Ersatzzug gebracht worden und konnten weiterfahren. Und in Aachen gibt es heute eine Kundgebung für ein mögliches AfD-Verbotsverfahren. Die Aktion am Elisenbrunnen läuft ab 3 Uhr unter dem Motto Menschenwürde verteidigen. Mit dabei ist auch der bekannte Mottowagen Wir sind mehr von Jacques Tilly. Die Veranstaltung gehört zu einem bundesweiten Aktionstag der Kampagne AfD-Verbot jetzt. Anlass ist der heutige Tag des Grundgesetzes. Deutschland feiert den 77. Jahrestag der Verfassung.
0: Summer's back im 100,5 Revier. Heute bekommen wir jede Menge Sonne. Es kann später noch so ein bisschen trüb werden. Das liegt am Sahara-Staub, der ganz oben in der Luft ist. Macht uns aber nichts aus bei 31 Grad, die wir heute bekommen. Bei euch in Waldfeucht und Zweifall sind es gerade schon 25 Grad. Und das Schöne ist, genauso bleibt das lange Pfingstwochenende dann auch. Ab ins Freibad. Einiges los gerade auf den Straßen. Wir starten mit der A4 Maastricht Richtung Aachen. 2 Kilometer Stau vor dem Grenzübergang Fettschau. Da braucht ihr gerade 20 Minuten länger. Dann nochmal die A4 Köln Richtung Aachen. Stau am, A4 Köln Richtung Aachen. 2 Kilometer Stau zwischen Elsdorf und Merzenich. Da braucht ihr gerade 10 Minuten länger. Dann die A44 Mönchengladbach Richtung Aachen. 2 Kilometer Stau zwischen dem Kreuz Aachen und Aachen-Brand. Das dauert 20 Minuten länger. Und wegen diesem Stau braucht ihr gerade auch im Übergang von der A4 zur A44 ungefähr 5 Minuten länger. Und dann haben wir noch die A46 Mönchengladbach Richtung Düsseldorf. 1 Kilometer Stau. Stau zwischen dem Kreuz Holz und Jüchen. Auch da eine Viertelstunde plus. Haltet auf jeden Fall durch und trotzdem eine gute Fahrt euch.
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0: 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Geblitzt werdet ihr in Aachen auf der Peterstraße, das haben viele von euch gesehen. Und dann nochmal zwischen Alsdorf und Würselen stehen sie auf der B57. Ganz klassisch in der Senke. Danke an Marco. 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Schreibt mir einfach eine WhatsApp an die 01578 212 1005.
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0: Wisst ihr eigentlich, wie viel euer Partner oder eure Partnerin verdient? Vermutlich nicht. Ich lehne mich mal aus dem Fenster. Laut einer Umfrage halten nämlich rund 50% von euch das Gehalt geheim. Auch in der eigenen Beziehung. Aber warum denn eigentlich? Und wie sieht's da ganz speziell bei euch aus hier im 100,5 Revier? Sprechen wir gleich drüber. Aber erstmal noch gute Laune Musik von Leonie und Rihanna. Und mein Name ist Max Schlösser. Schönen Samstag euch.

0: Benson Boone, sorry I'm here for someone else, auf 100,5 das Hit Radio. Ich wünsche euch einen wunderschönen Samstag. Das Sprichwort kennen wir alle, ne? Bei Geld hört die Freundschaft auf. Aber auch die Beziehung? Fragezeichen. Jeder zweite von uns sagt seine Partnerin oder seinem Partner nicht, was er verdient. Aus Angst, das könnte Folgen für die Beziehung haben. 100,5 Reporter Daniel Kuhs spricht mit euch drüber. Ihr seid auf jeden Fall mal deutlich lockerer unterwegs.
1: Du und dein Partner, wie offen bist du mit deinem Gehalt?
2: Ich bin Banker, ich kann einfach aufs Konto gucken.
1: Also auch bei deinem Partner?
2: Ja, kann ich gucken, ja.
1: Verstößt das nicht gegen das Bankgeheimnis?
2: Ja gut, wenn der das Konto in dem Haus hat, wo ich arbeite, kann man das halt nicht verhindern. Ich darf es halt nur nicht anderen erzählen. Das ist das, was ich nicht darf. Aber grundlegend gucken darf ich.
1: Wie viel liegt denn drauf?
2: Das werde ich auch nicht verraten. Ich habe aber auch Vollmacht, also ich dürfte auch privat tatsächlich schauen, ja. Macht ja Sinn, dass irgendeiner tatsächlich auch was tun darf.
1: Bist du vollkommen transparent deinem Partner gegenüber?
3: Total offen. Der hat die Kontrolle über alles.
1: Weißt du, wie viel er verdient?
3: Ja, Pi mal Daumen, ja. Hm?
1: Und jetzt, sonst läuft alles gut, da bröckelt's auch nichts oder so?
3: Nicht, dass ich wüsste. Ich sag dir Bescheid.
1: Weißt du über alle Verdienste deiner Partnerin Bescheid?
4: Zu 100%, ja.
1: Und auch andersrum?
4: Ja, wir wissen beide genau, was wir verdienen.
1: Kommt da nicht ein bisschen Neid auf, dadurch, dass sie mehr verdient als du?
4: Genau umgekehrt, nein, Spaß. Sie verdient deutlich mehr als ich. Nein, aber wir sind da total transparent und genießen das Leben mit beiden Geldern.
0: Oder ihr macht's einfach wie ich. Ihr habt einfach keine Partnerin, dann müsst ihr auch niemandem euren Kontostand verraten.

0: Euer gute Laune Samstag auf 100,5 das Hit Radio. Beim Planschbecken aufbauen gibt's gleich die beste Musik von David Guetta. Gone, gone, gone, natürlich in voller Länge.
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0: Es ist jetzt 11:55.
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15: Mit Wenzel Zachner. Der Industrieverband BDI warnt vor immer größerem Frust in vielen Unternehmen in Deutschland. Vor allem die Diskussionen über Reformen würden viele Firmen verunsichern. Der Verband fordert mehr Tempo bei Investitionen, weniger Bürokratie und klarere Ziele für die Wirtschaftspolitik. Die EU und Mexiko rücken wirtschaftlich enger zusammen. Beide Seiten haben jetzt ein neues Freihandelsabkommen unterschrieben. Damit sollen Zölle abgebaut und der Handel erleichtert werden, auch als Reaktion auf die Zollpolitik von US-Präsident Trump. Bei einem schweren Unfall auf der B56 im Selfkant ist gestern Abend ein Mensch ums Leben gekommen. Kurz vor der niederländischen Grenze sind ein LKW und ein Kleintransporter frontal zusammengestoßen. Der Fahrer des Transporters ist noch an der Unfallstelle gestorben. Der LKW-Fahrer hat sich leicht verletzt und ist ins Krankenhaus gebracht worden. Ein lauter Knall hat in der Nacht viele Menschen in Eschweiler aus dem Schlaf gerissen. Auf dem Gelände eines Kfz-Betriebs an der Wasserwiese war ein mit Sauerstoff beladener LKW explodiert und anschließend in Vollbrand geraten. Verletzt worden ist nach ersten Erkenntnissen niemand. Die Feuerwehr hat den Brand gelöscht.
0: Der Sommer kehrt zurück ins 100,5 Revier. Heute bekommen wir jede Menge Sonne. Es kann vielleicht ein bisschen trüb bei euch sein. Das liegt am Sahara-Staub, der ganz oben in den Luftschichten liegt. Macht uns aber nichts aus. Wir bekommen trotzdem 31 Grad heute in der Spitze. Bei euch in Aachen haben wir gerade 25 Grad. Dremmen kommt auf 26. Und genau so bleibt es dann das ganze lange Pfingstwochenende über. Sonne, blauer Himmel, ab ins Freibad. Bisschen was los ist auf den Straßen. Wir starten mit der A4 Maastricht Richtung Aachen. 2 Kilometer Stau vor dem Grenzübergang Fettschau, da braucht ihr aktuell 10 Minuten länger. Dann nochmal die A4 Köln Richtung Aachen. 1 Kilometer Stau zwischen Elsdorf und Merzenich. Da dauert es 5 Minuten länger für euch. Und dann wechseln wir auf die A44 Mönchengladbach Richtung Aachen. 1 Kilometer Stau zwischen dem Kreuz Aachen und Aachenbrand. Das kostet euch aktuell eine Viertelstunde mehr. Und dann noch die A46 Mönchengladbach Richtung Düsseldorf. 1 Kilometer Stau zwischen dem Kreuzholz und Jüchen, da 10 Minuten plus. Allen unterwegs eine gute Fahrt.
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0: Geblitzt werdet ihr in Aachen auf der Peterstraße, das haben ganz viele von euch gesehen. Und dann haben wir noch eine zweite Blitze zwischen Alsdorf und Würseln auf der B57 in der Senke. Danke an Marco. Alle Blitzen findet ihr ansonsten auch in der 100,5 App und ihr könnt mir natürlich weitere Blitzen durchgeben, könnt direkt anrufen. Hier im Studio an der 100,5 Hotline 0180 501 0055.
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weg, ne? In den Urlaub oder aufs Festival oder auch beides, dann geht's in der Regel nach Renesse. Egal wo, wir freuen uns aber mit euch über das super Wetter bei eurem Kurztrip und haben nur eine wichtige Botschaft für euch, ja? Kommt gut an, fahrt vorsichtig. Miles Smith brennt euch diese Nachricht aber jetzt auch nochmal in den Frontallappen. Drive safe.

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1: Skin um 11:05. Jetzt gibt's die Nachrichten.
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1: Schockmoment in der Nacht, Wenzel Zachner.
3: In Eschweiler hat es eine Explosion gegeben.
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3: Ein lauter Knall hat in der Nacht viele Menschen in Eschweiler aus dem Schlaf gerissen. Auf dem Gelände eines Kfz-Betriebs an der Wasserwiese war ein mit Sauerstoff beladener LKW explodiert und anschließend in Vollbrand geraten. Durch die Wucht der Explosion sind Trümmerteile gegen eine benachbarte Halle geschleudert worden. Verletzt worden ist nach ersten Erkenntnissen aber zum Glück niemand. Die Feuerwehr hat den Brand gelöscht und das Gelände abgesperrt und die Polizei ermittelt jetzt zur Ursache. Der Industrieverband BDI warnte Deutschland vor immer größerem Frust in vielen Unternehmen. Vor allem die Diskussionen über Reformen würden viele Firmen verunsichern. Der Verband fordert mehr Tempo bei Investitionen, weniger Bürokratie und klarere Ziele für die Wirtschaftspolitik. Beim Ostdeutschen Wirtschaftsforum kommende Woche wollen Wirtschaftsvertreter deshalb auch mit Kanzler Merz über den Kurs der Bundesregierung sprechen. Bei einem schweren Unfall auf der B56 im Selfkant ist gestern Abend ein Mensch ums Leben gekommen. Kurz vor der niederländischen Grenze sind ein LKW und ein Kleintransporter frontal zusammengestoßen. Der Fahrer des Transporters ist noch an der Unfallstelle gestorben. Der LKW-Fahrer hat sich leicht verletzt und ist ins Krankenhaus gebracht worden. Warum es zu dem Unfall gekommen ist, ist noch unklar. Die B56 war wegen der Unfallaufnahme und Reinigungsarbeiten rund 9 Stunden lang bis in die Nacht gesperrt. Bei Düren ist ein Zug mit rund 200 Fahrgästen auf freier Strecke liegen geblieben. Grund war ein technischer Defekt. Weil dadurch auch die Klimaanlage ausgefallen ist, hat die Feuerwehr die Reisenden mit Getränken versorgt und mehrere Türen geöffnet, damit Luft in die Waggons kommt. 2 Menschen sind vorsorglich vom Rettungsdienst untersucht worden, konnten aber im Zug bleiben. Später sind alle Passagiere über eine Rampe in einen Ersatzzug gebracht worden und konnten auch weiterfahren. In Aachen gibt es heute eine Kundgebung für ein mögliches AfD-Verbotsverfahren. Die Aktion am Elisenbrunnen läuft ab 3 Uhr unter dem Motto Menschenwürde verteidigen. Mit dabei ist auch der bekannte Mottowagen Wir sind mehr von Jacques Tilly. Die Veranstaltung gehört zu einem bundesweiten Aktionstag der Kampagne AfD-Verbot jetzt. Anlass ist der heutige Tag des Grundgesetzes. Deutschland feiert den 77. Jahrestag der Verfassung.
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3: Beim Gio in der Aachener Sörs läuft heute der 2. Turniertag. Schon am Morgen sind viele Besucher auf das Gelände geströmt. Bei bis zu 29 Grad sorgen Wasserspender und Abkühlung für Pferde und Reiter für etwas Erleichterung. Sportlich hat Richard Vogel erneut überzeugt. Der deutsche Springreiter ist im Youngster Cup mit United auf Platz 3 geritten. Gewonnen hat die Schweizerin Janika Sprunger vor dem Österreicher Max Kühner. Am Nachmittag steht dann die nächste wichtige Qualifikation für den Großen Preis von Aachen auf dem Programm.
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1: Der Sommer ist zurück im 100,5 Revier. Heute gibt es jede Menge Sonne. Es kann später mal stellenweise ein bisschen trüb sein. Das liegt am Sahara-Staub, der in den höheren Luftschichten gerade hängt. Macht uns aber absolut nichts aus. Wir bekommen trotzdem 31 Grad in der Spitze. Bei euch in Eupen haben wir gerade 25 Grad. Scheifendal ist bei 26. Und genau so bleibt es dann über das lange Pfingstwochenende. Viel Sonne, blauer Himmel, gleich lecker Eis. Ich habe auch noch Meldungen von den Straßen. A4, Maastricht Richtung Aachen. 2 Kilometer Stau vorm Grenzübergang Fettschau, 10 Minuten plus. Dann nochmal die A4 Köln Richtung Aachen. 1 Kilometer Stau zwischen Elsdorf und Merzenich, 5 Minuten plus. Und noch die A44 Mönchengladbach Richtung Aachen. 1 Kilometer Stau zwischen dem Kreuz Aachen und Aachen-Brand. Da braucht ihr 1/4 Stunde länger. Allen unterwegs eine gute Fahrt.
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1: 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Geblitzt werdet ihr in Aachen auf der Peterstraße, das haben ganz viele von euch gesehen. Dann haben wir einen Blitzer zwischen Alsdorf und Würseln auf der B57 direkt in der Senke. Danke an Marco. Und ganz frisch reingekommen noch eine Blitze in Gangelt auf der L47, das hat Pauline durchgegeben. Alle Blitzen findet ihr ansonsten auch in der 100,5 App oder ihr schreibt mir einfach per WhatsApp an die 01578 212 1005.
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1: Mit Max Schlösser, hallo zusammen. Wir genießen das Wetter und denken mal jetzt daran, was wir früher so als Kinder werden wollten, ne? Vielleicht Astronaut, Ärztin oder ab zur Feuerwehr? Um Feuerwehrmann oder Feuerwehrfrau zu werden, müsst ihr auch gar nicht so lang warten, ne? Überall in unserer Region gibt es Jugendfeuerwehren und die werden gerade von den Kids richtig überrannt. Coole Sache, wir sprechen gleich mit der Jugendfeuerwehr in Herzogenrath über den Feuerwehr-Hype. Vorher gibt's aber noch ein bisschen gute Laune-Musik hier bei uns, ne? Jetzt erstmal Golden, danach noch Ray Dalton und Bibi Rexha. Mein Name ist Max Schlösser. Macht euch einen wunderschönen Samstag. Genießt das Wetter.

0: Wachmacher für den Samstagmittag. Bibi Rexha, New Religion auf 100,5, das Hitradio. Was war euer Traumberuf, als ihr noch klein wart? Für immer mehr Kinder und Jugendliche ist es aktuell die Feuerwehr. Ja, die Kinder- und Jugendfeuerwehren sind nämlich so beliebt wie noch nie. Auch hier bei uns im 100,5 Revier sind die Plätze begehrt. Das merkt auch Andreas Lisson, der Jugendfeuerwehrwart in Herzogenrath.
1: Die Kinder und Jugendlichen sollen bei uns lernen, also ein spielerisches Lernen der Brandbekämpfung natürlich. Sie sollen Erste Hilfe lernen, damit sie also anderen auch helfen können. Wichtig sind aber auch so Soft Skills, wie zum Beispiel Verantwortung für andere zu übernehmen und Teamgeist.
0: Ja, und nächste Woche haben die Kids dann sogar eine Feuerwehrprüfung.
1: Wir haben also eine Leistungsabnahme, nenne ich sie mal so, das nennt man Flamme 3. Das ist also eine relativ anspruchsvolle Aufgabe, in der ein Löschangriff nach vorne getragen werden muss. Simuliert natürlich. Ne? Bei dieser Feuerwehrtätigkeit hat jeder seine eigene Aufgabe, die vorher gelost wird. Das heißt, eine Flexibilität ist wichtig und die muss entsprechend erfüllt werden, damit das Team an sich die Aufgabe, sprich Feuer zu löschen, erfüllen kann.
0: Dann wünschen wir euch schon mal viel Erfolg beim Feuerlöschen, also beim Fake-Feuerlöschen. Auf echte Einsätze darf die Nachwuchsfeuerwehr erst ab 18. Bis dahin ist das alles natürlich nur Übung.

0: Mittagszeit im 100,5 Revier, gleich Taylor Swift. Opa Light für euch in der Playlist.
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2: Hallo 100,5 Revier, wir haben jetzt 10:55 und schauen auf die Straßen. Die Lage hat sich beruhigt, ich habe keine Meldungen für euch. Kommt gut ans Ziel.
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2: Da starten wir mit einem Blitzer in Aachen auf der Peterstraße. Den haben ganz viele von euch gesehen. Vielen lieben Dank. Dann haben wir noch eine Blitze zwischen Alsdorf und Würseln auf der B57 direkt in der Senke. Das hat Marco durchgegeben. Und dann noch eine frische Blitze in Gangelt auf der L47. Danke an Pauline. Alle Blitzen könnt ihr auch jederzeit in der 100,5 App nachschlagen und natürlich mir weiterhin durchgeben, was ihr unterwegs so seht. Per WhatsApp an die 01578 212 1005.
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2: Mein Name ist Max Schlösser. Jetzt gibt's Taylor Swift für euch. Opalite. Genießt diesen wunderschönen Samstag.

0: aus dies Pickup auf 100,5, das Hitradio. Das ist eure beste Musik für den Samstagmittag. Und gute Musik geht auch einfach unter die Haut, oder? Die Floskel kennen wir, aber ist da was dran? Einmal die Woche räumen wir mit typischen Mythen aus dem Alltag auf.
1: Gute Laune Musik an eurem Dienstagvormittag. Einmal die Woche wird aufgeräumt hier auf 100,5, das Hitradio. Welche Mythen aus dem Alltag stimmen? Und welche nicht?
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3: Wir bekommen von Musik teilweise echte Gänsehaut.
1: Stimmt! Und zwar nicht nur, weil der Song gut ist. Bestimmte Musik aktiviert unser Belohnungssystem im Gehirn. Dabei wird Dopamin ausgeschüttet und das kann tatsächlich körperliche Reaktionen auslösen. Gänsehaut, schnellerer Puls und manchmal sogar Tränen. Heißt, wenn uns ein Song komplett erwischt, dann ist das nicht nur ein Gefühl, das ist pure Biologie.
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0: 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Hallo zusammen, wir haben jetzt 5 vor 1.
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0: Das System ist stark überlastet, Wenzel Zachner.
2: Deutschlands Strafjustiz arbeitet offenbar am Limit.
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2: Laut einem Bericht des Spiegels liegen bei den Staatsanwaltschaften inzwischen mehr als 1 Million offene Strafverfahren, so viele wie noch nie. Immer öfter müssen sogar Tatverdächtige aus der Untersuchungshaft entlassen werden, weil Verfahren zu lange dauern. Richter und Staatsanwälte warnen vor einem massiven Personalmangel und sprechen von einer Überlastung der Justiz. Der Deutsche Richterbund fordert deshalb mehr Personal und schnellere Digitalisierung. Zum heutigen Grundgesetztag hat Bundespräsident Steinmeier mehr Engagement für die Demokratie gefordert. Demokratie brauche aktive Bürger und Menschen, die mit anpacken, sagt er. Der 23. Mai wird in diesem Jahr erstmals als bundesweiter Ehrentag gefeiert. Unter dem Motto "Für dich, für uns, für alle" gibt es noch bis Ende Mai deutschlandweit Aktionen rund ums Ehrenamt. Steinmeier selbst hat in den vergangenen Tagen unter anderem Stolpersteine geputzt und bei Arbeiten auf Wanderwegen geholfen. Heute will er unter anderem ein Seniorenheim besuchen und Kindern aus dem Grundgesetz vorlesen. Ein lauter Knall hat in der Nacht viele Menschen in Eschweiler aus dem Schlaf gerissen. Auf dem Gelände eines Kfz-Betriebs an der Wasserwiese war ein mit Sauerstoff beladener LKW explodiert und anschließend in Vollbrand geraten. Durch die Wucht der Explosion sind Trümmerteile gegen eine benachbarte Halle geschleudert worden. Verletzt worden ist aber nach ersten Erkenntnissen niemand. Die Feuerwehr hat den Brand auch löschen können und das Gelände dann abgesperrt. Die Polizei ermittelt zur Brandursache. Bei einem schweren Unfall auf der B56 im Selfkant ist gestern Abend ein Mensch ums Leben gekommen. Kurz vor der niederländischen Grenze sind ein LKW und ein Kleintransporter frontal zusammengestoßen. Der Fahrer des Transporters ist noch an der Unfallstelle verstorben. Der LKW-Fahrer, der hat sich leicht verletzt und ist ins Krankenhaus gebracht worden. Aber warum es zu dem Unfall gekommen ist, ist noch unklar. Die B56 war wegen der Unfallaufnahme in und Reinigungsarbeiten rund 9 Stunden lang bis in die Nacht lang gesperrt. Bei Düren ist ein Zug mit rund 200 Fahrgästen auf freier Strecke liegen geblieben. Grund dafür war ein technischer Defekt. Weil dadurch auch die Klimaanlage ausgefallen ist, hat die Feuerwehr die Reisenden mit Getränken versorgt und mehrere Türen geöffnet, damit frische Luft in die Waggons kommt. 2 Menschen sind vorsorglich vom Rettungsdienst untersucht worden, konnten aber im Zug bleiben. Später sind dann alle Passagiere über eine Rampe in einen Ersatzzug gebracht worden und konnten dann auch noch weiterfahren. Und in Aachen gibt es heute eine Kundgebung für ein mögliches AfD-Verbotsverfahren. Die Aktion am Elisenbrunnen läuft ab 3 Uhr unter dem Motto Menschenwürde verteidigen. Mit dabei ist auch der bekannte Mottowagen Wir sind mehr von Jacques Tilly. Die Veranstaltung gehört zu einer bundesweiten Aktion der Kampagne AfD-Verbot jetzt.
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0: Der Sommer hält Einzug ins 100,5 Revier. Heute gibt es jede Menge Sonne. Es kann auch noch so ein bisschen trüb bei euch sein. Das liegt am Sahara-Staub. Der liegt gerade ganz oben in der Luft. Macht uns aber nichts aus. Wir bekommen trotzdem 31 Grad in der Spitze. Merkstein und Sittarte sind gerade bei 27 Grad. Und genauso geht es dann auch in das Wochenende über weiter bis nach Montag. Blauer Himmel und viel Sonne. Zeit, den Pool aufzubauen. 2 Meldungen habe ich für euch. Einmal von der A4 Maastricht Richtung Aachen. Da haben wir 1 Kilometer Stau vorm Grenzübergang Fettschau. Kostet euch aktuell 10 Minuten mehr da. Und dann noch die A44 Aachen Richtung Mönchengladbach. Da ist ein Stau im Kreuz Holz in der Überleitung zur A46 Richtung Düsseldorf. Auch da braucht ihr aktuell 10 Minuten länger. Allen unterwegs eine gute Fahrt.
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0: Natürlich immer zuerst auf 100,5 das Hitradio geblitzt. Werdet ihr in Aachen auf der Peterstraße, das haben ganz viele von euch gesehen. Dann haben wir noch eine zwischen Alsdorf und Würselen auf der B57, da stehen sie wieder in der Senke. Danke an Marco. Und noch eine Blitze in Gangelt auf der L47, das hat Pauline durchgegeben. Alle Blitzen findet ihr ansonsten auch jederzeit in der 100,5 App oder ihr schreibt mir einfach bei WhatsApp, wenn ihr irgendwie noch weitere Blitzen oder Verkehrsstörungen gesehen habt. 01578 212 1005 ist dafür die Nummer.
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0: Wir freuen uns gleich auf ein leckeres Eis oder ein Kaltgetränk mit ganz vielen Eiswürfeln drin. Später dann noch so eine Runde durch den Wald oder auf den Wasserspielplatz mit den Kids. Richtig viele Möglichkeiten haben wir ja bei diesem tollen Wetter. Und eine davon ist halt auch, ne, zu Hause bleiben und auf dem Sofa chillen. Wir müssen das Wetter auch nicht nutzen, wenn wir dazu keinen Bock haben, ne. Kann ja auch schon mal so ein gewisser Druck entstehen, wenn draußen die Sonne strahlt, alles wunderschön, dass wir jetzt unbedingt draußen Zeit verbringen müssen. Aber gegen diesen Druck tun wir was. Für alle, die lieber drin bleiben, gibt's gleich die neuesten Streaming-Tipps. Vorher aber natürlich noch gute Laune Musik. Wir gehen rein mit Kamrat, Hug Yourself. Danach noch Olly Murs und Nico Santos. Mein Name ist Max Schlösser. Hallo!

0: Hallo zusammen, euer Samstagnachmittag auf 100,5 das Hitradio. Wie verbringen wir dieses lange Wochenende am besten? Ne? Bei dem Wetter auf jeden Fall auf dem Balkon oder auf der Terrasse oder eben gern auch auf dem Sofa.
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0: Und dazu haben wir das passende Material. Eine neue Serie, die besonders für alle Stranger Things-Fans was sein könnte. The Burrows. Katrin Barentsche aus dem 100,5-Team. Die Serie ist von den Machern von Stranger Things und erinnert uns auch ein bisschen daran, nur halt mit alten Menschen.
2: In einer scheinbar perfekten und ruhigen Seniorenanlage passieren auf einmal übernatürliche und mysteriöse Sachen. Bewohner verschwinden und nachts tauchen merkwürdige Kreaturen auf. Das lässt der neu eingezogene Witwer Sam nicht auf sich sitzen und begibt sich mit anderen Bewohnern auf eine Geheimnissuche. Die perfekte Fassade fängt schnell an zu bröckeln. Die Netflix-Serie hat so eine coole Mischung aus Horror, Science-Fiction, Herz und Humor. 4,5 von 5 möglichen Sternen.
0: Ja, und damit ein schönes, langes und sonniges Wochenende euch. Jetzt JC Stewart.

0: 100,5 das Hitradio. Samstagmittag am langen Wochenende. Jetzt erstmal einen entspannten Powernap in der Sonne und dazu Ray Gavi. Aber vergesst die Sonnencreme nicht, Leute. Gibt's gleich für euch.
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0: Hallo 100,5 Revier, wir haben jetzt 2:05 und ich habe zwei Meldungen für euch. Einmal von der A4, Maastricht Richtung Aachen, 1 Kilometer Stau vorm Grenzübergang Fettschau aktuell, da dauert es für euch 10 Minuten länger. Und dann noch die A44, Aachen Richtung Mönchengladbach, da haben wir Stau im Kreuz Holz in der Überleitung zur A46 Richtung Düsseldorf. Da dauert es aktuell 30 Minuten länger für euch und fahrt da gerne eine Nummer vorsichtiger. Allen unterwegs, eine gute Fahrt.
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0: gibt's natürlich immer zuerst auf 100,5 das Hitradio. Blitzen haben wir in Aachen auf der Peterstraße, dann zwischen Alsdorf und Würseln in der B7 direkt in der Senke und noch eine Blitze in Gangelt auf der L47. Danke an Marco, Pauline und alle anderen, die Blitzen durchgegeben haben. Ihr könnt es natürlich auch jederzeit nachschauen in der 100,5 App oder mir natürlich weitere Infos geben. Wo werdet ihr geblitzt? Was ist sonst so los auf den Straßen? Schreibt mir einfach eine WhatsApp an die 01578 212
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0: Mein Name ist Max Schlösser, jetzt Ray Garvey für euch. Take this heart.

0: Wunderschönen Samstag euch. Robbie Williams war das, All My Life auf 100,5 das Hitradio. So ganz, ganz langsam, ne, kommen wir in WM-Stimmung. Seit dieser Woche wissen wir, wer für Deutschland mit nach Amerika fliegt. Viele zweifeln jetzt aber, ne? Wer soll vorne für uns überhaupt die Tore schießen? Deutschlands Stürmer haben in dieser Saison nämlich nicht so performt. Ganz anders sieht das aber im 100,5 Revier aus. Thomas aus Teveren hat die Saison für Dynamo Erkelenz 32 Tore gemacht. Das wäre doch mal einer für Julian Nagelsmann.
1: Ja, also das wäre natürlich was sehr, sehr Besonderes. Allein jetzt wirklich aus unserem, ich würde jetzt sagen Dorf, wäre das definitiv was Besonderes. Auch für die ganzen kleinen Kicker da draußen, die auf dem Bolzplatz kicken gehen, wäre das natürlich auch nochmal eine Riesenmotivation zu sehen. Es ist immer möglich, egal woher man kommt, egal aus was für einem kleinen Dorf. Das wäre natürlich ein Riesending.
0: Ja, ein Riesending. Und auch die Torwartposition sorgt für Diskussionen. Manuel Neuer wurde nominiert, obwohl er schon zurückgetreten war, ne? Wir erinnern uns. Ist er jetzt mit 40 nicht eigentlich zu alt? Nö, findet Uli aus Eschweiler. Er ist 59 und steht noch aktiv in der Kreisliga A für St. Joris im Tor.
2: Ja, ich glaube, wenn einer kann, ist das Manuel Neuer. Der ist ja top in Form. Verletzungen hat man auch mit 20 oder mit 21. Aber du hast halt immer höher gekocht, als wenn man älter ist, wenn man eine Zerrung hat. Das ist halt auch mein Problem. Wenn man mal irgendwas hat, liegt es am Alter. Oder springt man mal am Ball vorbei, liegt es am Alter. Aber wenn man sieht, andere Torhüter, die springen

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0: für euch um 2:05. Jetzt gibt's die Nachrichten.
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0: Ein Glück, dass dabei niemand verletzt worden ist, Wenzel Zachner.
2: Diese Nacht hat eine Explosion Teile vom 100,5 Revier erschüttert.
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2: Ein lauter Knall hat in dieser Nacht viele Menschen in Eschweiler aus dem Schlaf gerissen. Auf dem Gelände eines Kfz-Betriebs an der Wasserwiese war ein mit Sauerstoff beladener LKW explodiert und anschließend in Brand geraten. Durch die Wucht der Explosion sind Trümmerteile gegen eine benachbarte Halle geschleudert worden. Verletzt worden ist niemand. Die Feuerwehr hat den Brand gelöscht. Deutschlands Strafjustiz arbeitet am Limit. Laut einem Bericht des Spiegels liegen bei den Staatsanwaltschaften inzwischen mehr als 1 Million offene Strafverfahren. So viele wie noch nie. Immer öfter müssen sogar Tatverdächtige aus der Untersuchungshaft entlassen werden, weil Verfahren zu lange dauern. Der Deutsche Richterbund fordert deshalb mehr Personal und schnellere Digitalisierung. Nach einem Flugzeugabsturz ist die A45 bei Olpe voll gesperrt. Ein Segelflugzeug ist dort heute Mittag auf die Autobahn gestürzt. Nach ersten Informationen saßen 2 Menschen in dem Flieger. Mindestens 1 Mensch ist dabei ums Leben gekommen. Warum das Flugzeug abgestürzt ist, das ist noch unklar. Rund um die Unfallstelle gibt es aktuell lange Staus. Unionsfraktionschef Spahn hat wegen der schwachen Wirtschaft einen Sparkurs angekündigt. Staatliche Leistungen wie Bürgergeld, Wohngeld, Elterngeld oder auch BAföG könnten auf absehbare Zeit wohl nicht erhöht werden. Ohne Wirtschaftswachstum fehle dafür das Geld. Damit könnte auch die geplante BAföG-Reform wieder wackeln. Union und SPD hatten eigentlich erst vor kurzem vereinbart, die Unterstützung für Studierende schrittweise zu erhöhen. Bei einem schweren Unfall auf der B56 im Selfkant ist gestern Abend ein Mensch ums Leben gekommen. Kurz vor der niederländischen Grenze sind ein LKW und ein Kleintransporter frontal zusammengestoßen. Der Fahrer des Transporters ist noch an der Unfallstelle gestorben. Der LKW-Fahrer hat sich leicht verletzt und ist ins Krankenhaus gebracht worden. Warum es zu dem Unfall gekommen ist, ist noch unklar. Bei Düren ist ein Zug mit rund 200 Fahrgästen auf freier Strecke liegen geblieben. Grund dafür war ein technischer Defekt. Weil dadurch auch die Klimaanlage ausgefallen ist, hat die Feuerwehr die Reisenden mit Getränken versorgt und mehrere Türen geöffnet, damit die Luft in Waggons kommt. 2 Menschen sind vorsorglich vom Rettungsdienst untersucht worden, konnten aber im Zug bleiben und später sind dann alle Passagiere über eine Rampe in einen Ersatzzug gebracht worden und konnten dann auch weiterfahren. Und in Aachen gibt es heute eine Kundgebung für ein mögliches AfD-Verbotsverfahren. Die Aktion am Elisenbrunnen läuft ab 3 Uhr unter dem Motto Menschenwürde verteidigen. Mit dabei ist auch der bekannte Mottowagen Wir sind mehr von Jacques Tilly. Die Veranstaltung gehört zu einem bundesweiten Aktionstag der Kampagne AfD-Verbot jetzt. Anlass ist der heutige Tag des Grundgesetzes.
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0: Der Sommer erhält Einzug im 100,5 Revier. Heute bleibt es bei jeder Menge Sonne. Es kann bei euch ein bisschen trüb sein. Das liegt am Sahara-Staub, der in den höheren Luftschichten noch so ein bisschen abhängt. Der macht uns aber nichts aus. Wir bekommen trotzdem bis zu 31 Grad heute. Bei euch in Siersdorf sind es gerade 27 Grad. Übach-Palenberg ist bei 28. Und genau so bleibt dann auch der Rest des langen Pfingstwochenendes. Blauer Himmel und viel Sonne. Ich habe eine Meldung von der A4, Maastricht Richtung Aachen. 1 Kilometer Stau vorm Grenzübergang Fettschau. Da dauert es aktuell eine Viertelstunde länger für euch. Und dann noch die A44, Aachen Richtung Mönchengladbach. Stau im Kreuz Holz in der Überleitung zur A46 Richtung Düsseldorf. Da dauert es eine halbe Stunde länger. Haltet auf jeden Fall durch und gute Fahrt.
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0: 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Geblitzt werdet ihr in Aachen auf der Peterstraße. Dann haben wir noch eine zwischen Alsdorf und Würseln auf der B57, direkt in der Senke. Weiterer Blitzer steht in Gangelt auf der L47 und ganz frisch reingekommen noch einer in Basweiler auf dem Kloßhaus. Danke an Marco, Pauline und alle anderen fürs Durchgeben. Alle Blitzen findet ihr ansonsten auch in der 100,5 App und macht es gerne wie Marco und Pauline. Meldet mir alles, was was ihr unterwegs so seht. Ganz einfach per WhatsApp an die 01578 212 1005.
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0: Wir freuen uns über das herrliche Wetter an diesem Samstag. Zeit für Kaffee und Kuchen, endlich wieder in der Sonne. Aber wenn wir das nicht zu Hause trinken, sondern so draußen im Café oder in der Stadt, ne, dann ist immer die Frage, wie viel Trinkgeld bekommt denn jetzt die Bedienung? Wir haben euch gefragt, wie ihr das mit dem Trinkgeld macht. Hören wir gleich rein. Mein Name ist Max Schlösser und ich muss jetzt mal ganz kurz... Bruno, kannst du bitte einzählen? Danke.

0: Gute Laune Musik für euch auf 100,5, das Hitradio. Hallöchen zusammen. Bei dem besten Wetter zieht es viele von uns heute wieder in die Stadt. Nochmal mit Freunden was essen oder was trinken gehen. Die große Frage ist dabei aber immer, ne? Wie viel Trinkgeld gebt ihr da? Diese Woche war Welttrinkgeldtag, der nochmal darauf aufmerksam gemacht hat, dass so Mitarbeiter in Restaurants, Bars und Bäckereien gerecht bezahlt werden sollen. Allerdings Trinkgeld setzt viele von euch unter Druck, gerade wenn ihr mit Karte bezahlt.
1: Man bar bezahlt, finde ich, kann man schon eher selber entscheiden, wie viel man gibt.
2: Ich gebe halt Trinkgeld nur, wenn ich halt wirklich zufrieden mit dem Service war. Und wenn das halt nicht ist, dann finde ich es irgendwie so eine sehr Drucksituation, zu sagen, ja komm, gib uns noch was.
3: Du hast halt schon diese Vorgaben, ne? Deshalb wirst du halt ein bisschen dazu gedrängt, halt schon was zu geben, weil das fühlt sich halt schlecht.
4: Ich fände es eigentlich angenehm mit diesem Auswählen, weil man da nicht so schnell im Kopf rechnen muss, so.
5: Gleichzeitig gebe ich mehr Trinkgeld, wenn ich bar zahle.
0: Ja, das ist ein Punkt, ne? Wenn wir zum Beispiel 16 Euro zahlen, geben wir ja viel schneller mal einen 20er als Trinkgeld, wenn wir bar bezahlen. Wenn wir mit Karte zahlen, sind es immer nur die 17%.

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0: 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Justin Bieber war das, Love Yourself. Wir haben bestes Freibadwetter im 100,5 Revier. Oder auch schön mit einem Eiskaffee, ne, das Leben genießen. Wollen wir natürlich auch bei in der Sonne sitzen, aber nicht jedes Café hat immer Sonnenplätze, ne? Deshalb jetzt kleiner Wettertipp von mir. Es gibt eine App, die zeigt euch an, bei welchen Cafés ihr aktuell in der Sonne sitzen könnt und wo gerade Schatten ist. Sunseeker heißt das gute Stück, trägt euch bestimmt super durch den Sommer. Bei uns geht's jetzt weiter mit Michael Schulte. Up, 5 a.m. gibt's in ein paar Minuten in voller Länge.
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0: Hallo 100,5 Revier. Wir haben jetzt 3:05 und gucken kurz auf die Straßen. Die Lage hat sich nämlich entspannt. Ich habe gerade keine Meldungen für euch. Kommt gut durch.
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0: 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Geblitzt werdet ihr aktuell zwischen Alster und Würseln auf der B57 direkt in der Senke. Danke an Marco. Dann haben wir eine Blitzer in Gangelt auf der L47. Das hat Pauline durchgegeben. Und im Basweiler frisch reingekommen steht eine Blitzer auf dem Klohaus. Dank Kloßhaus. Auch gut. Klohaus auch gut. Kloßhaus. Danke an Timo. Alle Blitzen findet ihr ansonsten auch in der 100,5 App. Und wenn ihr noch was weiteres gesehen habt, Staus, Blitzer, Dixi-Klos, dann schreibt mir per WhatsApp an die 01578 212 1005.
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Open Blood Running, kleiner Wachmacher für euch Richtung Samstagnachmittag. Hier ist 100,5 das Hit-Radio. So Leute, wir werden jetzt etwas intimer, ja. Habt ihr so einen Song, der bei eurem ersten Mal lief? Oder habt ihr da einfach Kuschelrock durchlaufen lassen? Wenn ihr euch jetzt fragt, warum reden wir da überhaupt drüber? Bedankt euch mal bei Harry Styles, der hat das Thema aufgemacht. Bei einer Awardverleihung hat er eine Laudatio auf die Band Radiohead gehalten und dabei verraten, dass er beim Song Talkshow-Host von Radiohead seine Jungfräulichkeit verloren hat. Vielleicht auch einfach too much information, Harry. Meine Frage aber jetzt nur noch an euch. Hört jemand Harry Styles beim Sex?

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0: Hallo zusammen, wir haben jetzt 5 vor 3.
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0: Es muss sich was ändern, Wenzel Zachner, da sind sich viele einig.
2: Aber die Folgen von Veränderungen wollen nur wenige tragen.
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2: Viele Menschen in Deutschland sehen offenbar großen Reformbedarf, haben aber Angst vor den Folgen. Laut einer aktuellen Analyse halten die meisten grundlegende Änderungen bei Rente, Pflege oder Energie zwar für nötig, wenn sie selbst betroffen wären, sinke die Zustimmung aber deutlich. Experten sehen darin ein großes Problem für die Politik. Viele Menschen hätten das Gefühl, Belastungen würden nicht fair verteilt. Gleichzeitig sei die Stimmung im Land gereizter geworden, auch wegen Sorgen um Wohlstand, Jobs und steigende Kosten. Unionsfraktionschef Spahn hat wegen der schwachen Wirtschaft einen Sparkurs angekündigt. Staatliche Leistungen wie Bürgergeld, Wohngeld, Elterngeld oder BAföG könnten auf absehbare Zeit wohl nicht erhöht werden. Ohne Wirtschaftswachstum fehle dafür das Geld. Damit könnte auch die geplante BAföG-Reform wieder wackeln. Union und SPD hatten eigentlich erst vor kurzem vereinbart, die Unterstützung für Studierende schrittweise zu erhöhen. In Düsseldorf sind heute zwei Straßenbahnen frontal zusammengestoßen. Bei dem Unfall an der Berliner Allee sind nach Feuerwehrangaben 27 Menschen verletzt worden, 5 davon schwer. Lebensgefahr besteht aber offenbar nicht. Die Fahrgäste konnten die Bahn größtenteils selber verlassen. Warum die beiden Straßenbahnen zusammengestoßen sind, ist noch unklar. Ein lauter Knall hat in der Nacht viele Menschen in Eschweiler aus dem Schlaf gerissen. Auf dem Gelände eines Kfz-Betriebs an der Wasserwiese war ein mit Sauerstoff beladener LKW explodiert und anschließend dann in Brand geraten. Durch die Wucht der Explosion sind Trümmerteile gegen eine benachbarte Halle geschleudert worden. Verletzt worden ist bei der Explosion und bei dem Feuer nach ersten Erkenntnissen niemand und die Feuerwehr konnte den Brand auch löschen. Bei einem schweren Unfall auf der B56 in Selfkant ist gestern Abend ein Mensch ums Leben gekommen. Kurz vor der niederländischen Grenze sind ein LKW und ein Kleintransporter frontal zusammengestoßen. Der Fahrer des Transporters ist noch an der Unfallstelle verstorben. Der LKW-Fahrer hat sich leicht verletzt und ist ins Krankenhaus gebracht worden. Warum es zu dem Unfall gekommen ist, das ist noch unklar. Und bei Düren ist gestern ein Zug mit rund 200 Fahrgästen auf freier Strecke liegen geblieben. Grund war ein technischer Defekt. Weil dadurch auch die Klimaanlage ausgefallen ist, hat die Feuerwehr die Reisenden mit Getränken versorgt und mehrere Türen geöffnet, damit frische Luft in die Waggons kommt. 2 Menschen sind vorsorglich vom Rettungsdienst untersucht worden, konnten aber im Zug bleiben. Später sind alle Passagiere über eine Rampe in einen Ersatzzug gebracht worden und konnten ihre Reise dann auch fortsetzen.
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0: Der Sommer hält Einzug ins 100,5 Revier. Heute bekommen wir jede Menge Sonne. Es kann so ein bisschen trüb am Himmel sein. Das liegt am Sahara-Staub, der sich oben in den Luftschichten angesammelt hat. Uns macht das aber nichts. Wir bekommen heute trotzdem warme 31 Grad in der Spitze. Bei euch in Erkelenz und Basweiler haben wir gerade 28 Grad. Und die gute Nachricht ist, genauso bleibt es dann über das lange Pfingstwochenende, morgen und übermorgen. Blauer Himmel und viel Sonne. Ich habe aktuell keine Meldungen von den Straßen. Die Lage hat sich entspannt. Gute Fahrt.
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0: 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Geblitzt werdet ihr zwischen Alsdorf und Würseln auf der B57 in der Senke. Danke an Marco. Dann haben wir noch einen Blitzer in Gangelt auf der L47. Das hat Pauline durchgegeben. Und in Basweiler steht noch eine Knipse auf dem Kloßhaus. Danke an Timo. Alle Blitzen findet ihr ansonsten auch jederzeit in der 100,5 App. Und ihr könnt sie mir natürlich gerne weiterhin durchgeben, auch an der 100,5 Hotline unter 0180 501 0055.
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0: Mit Max Schlösser, ich wünsche euch einen wunderschönen Samstag. Nutzt das Wetter heute aus, ganz klar heute Abend noch grillen, oder? Es wird mal wieder Zeit. Gleich schenken wir euch noch 55 Sekunden Sendezeit. Vorher aber erstmal gute Laune Musik von Avicii und Mal Smith. Wir gehen rein mit Holly Humberstone, To Love Somebody. Perfekter Song für diese Leichtigkeit bei diesem wunderschönen Wetter. Schönes Wochenende euch.

0: Garten mit Miles Smith, Stay auf 100,5, das Hitradio, das macht richtig gute Laune. Hi zusammen. Wir schenken euch Zeit. Ist heutzutage ja eh ein wichtiges Gut, ne? Einmal die Woche gibt es 55 Sekunden Sendezeit. Die dürft ihr nutzen für alles Mögliche. Zum Beispiel, wenn ihr euren Verein vorstellen wollt.
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2: Hallo, ich bin Johanna aus Herzogenrath und ich bin die Vorsitzende vom Harmonieverein Cecilia. Wir sind ein Blasorchester und machen verschiedene Musik, also Polkas, aber auch moderne Stücke. Wir treten auf Konzerten auf Schützenfesten. Wir veranstalten einen Workshop Kids in Harmonie. Das ist jetzt schon das zweite oder dritte Mal in Folge. Und da können junge Musiker, die ein Blasinstrument spielen, mal lernen, wie es ist, in einem Orchester mit teilzunehmen. Wir haben Dirigenten, die mit den Kindern verschiedene Stücke einstudieren auf Niveau von, ja, wenn man seit ein paar Wochen, seit ein paar Monaten ein Instrument lernt. Und die werden dann zusammen spielen lernen. Und dazwischen haben wir Workshops, wo die Kinder lernen, die Instrumente zu reinigen. Und wir veranstalten noch ein paar Spiele, auch zu Rhythmus, wie man Musik vernünftig spielt. Das ist am 30. und 31. Mai in Herzogenrath im Pfarrsaal St. Marien. Es sind alle Kinder eingeladen, die ein Blasinstrument spielen. Wir freuen uns auf euch. Informationen und Anmeldungen findet ihr auf unserer Internetseite. Und lasst euch überraschen, was kommt.
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0: Ihr hört euren Lieblingssender 100,5, das Hitradio. Wir machen gleich weiter mit der Summer is Back Playlist am langen Wochenende. Taylor Swift steht drauf. The Fate of Ophelia hört ihr nach dem Blick auf die Straßen.
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0: Hallo 100,5 Revier, wir haben jetzt 4:05 und ich habe noch eine Meldung für euch von der A44 Aachen Richtung Mönchengladbach. Da haben wir Stau im Kreuz Holz in der Überleitung zur A46 Richtung Düsseldorf und es dauerte aktuell 20 Minuten länger für euch. Allen unterwegs eine gute Fahrt.
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0: 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Geblitzt werdet ihr zwischen Alsdorf und Würseln auf der B57. Da stehen sie in der Senke. Danke an Marco. Dann haben wir noch einen Blitzer in Gangelt auf der L47. Das hat Pauline gesehen. Und dann haben wir einen weiteren in Basweiler auf dem Kloßhaus. Das hat Timo durchgegeben. Alle Blitzen findet ihr ansonsten auch in der 100,5 App. Und ihr könnt sie mir natürlich jederzeit gerne durchgeben. Warnt die anderen ganz einfach mit einer WhatsApp-Nachricht an die 01578 212 1005.
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0: Mein Name ist Max Schlösser. Ich hoffe, ihr sitzt gerade im Garten, auf der Terrasse, auf dem Balkon. Hauptsache irgendwo in der Sonne und genießt das Wochenende. Jetzt mit Taylor Swift, The Fate of Ophelia.

0: Ich sage noch nicht goodbye, ich bleib noch ein bisschen bei euch. Alle Farben war das. Hallöchen, ihr hört 100,5 das hier Radio. Es ist zwar Sommerpause, aber es gibt trotzdem viel zu tun bei den Ladies in Black.
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0: Mit am wichtigsten aktuell das Team für die neue Saison zusammenstellen. 7 Spielerinnen sind gegangen, 4 neue aber auch schon wieder da. Ganz frisch mit dabei Außenangreiferin Lara Darowski. Sie verstärkt Aachen für die nächste Saison in der Volleyball-Bundesliga. Cheftrainerin Mareike Hinrichsen, wen können wir denn da erwarten?
2: In Deutschland sehr bekannt eigentlich für ihre defensiven Stärken und hat jetzt zuletzt in Belgien gespielt und war da offensiv sehr, sehr präsent und ist schon eine komplettere Spielerin und ich freue mich, dass wir da nochmal so eine Spielerin gewinnen konnten, die uns da auch viel Qualität noch mitbringt. Ja, und dann stehen ja noch einige Neuzugänge aus und da können sich die Leute auch sehr freuen. Ich glaube, da sind noch sehr spannende Spielerinnen dabei.
0: Im Oktober geht's ja auch schon wieder los, dann steigt das erste Spiel. Ihr seid aber jetzt schon ziemlich weit mit euren Vorbereitungen, ne?
2: Wir sind sehr weit mit der Teamplanung. Es wird wieder ein Kader von 12 Spielerinnen. Es wird auch noch ein neuer Co-Athletiktrainer vorgestellt. Und ja, wir freuen uns, dass wir selber jetzt sehr weit sind mit den Planungen, dass wir uns schon auf die ganze Vorbereitung konzentrieren können, was da ansteht, weil es einfach organisatorisch auch immer natürlich sehr viel ist.
0: Drück mal die Daumen, dass diese gute und schnelle Planung für richtig tolle Ergebnisse in der nächsten Saison sorgt.

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0: Hallo ihr Lieben, jetzt die Nachrichten um 5 vor 4.
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0: Das Staatsoberhaupt am Gärtnern. Das ist ein seltener Anblick, Wenzel Zachner.
2: Ja, heute hat Bundespräsident Steinmeier aber genau das getan.
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2: Bundespräsident Steinmeier hat heute zum Tag des Grundgesetzes das Ehrenamt gewürdigt und selbst mit angepackt. In einem Gemeinschaftsgarten hat er unter anderem Zucchini gepflanzt und Spinat geerntet. Steinmeier hat dabei gesagt, Ehrenamt sei das Rückgrat der Demokratie. Der heutige 23. Mai wird in diesem Jahr erstmals als bundesweiter Ehrentag gefeiert. Mit tausenden Aktionen in ganz Deutschland soll für mehr gesellschaftliches Engagement geworben werden. In Düsseldorf sind zwei Straßenbahnen frontal zusammengestoßen. Bei dem Unfall an der Berliner Allee sind 28 Menschen verletzt worden, 5 davon schwer. Lebensgefahr besteht laut Polizei aber nicht. Die Fahrgäste konnten die Bahn größtenteils selbst verlassen. Alle Verletzten sind zur Behandlung ins Krankenhaus gebracht worden. Warum die beiden Straßenbahnen zusammengestoßen sind, ist noch unklar. Der Bahnverkehr, der wurde in dem Bereich umgeleitet. Ein lauter Knall hat in der Nacht viele Menschen in Eschweiler aus dem Schlaf gerissen. Auf dem Gelände eines Kfz-Betriebs an der Wasserwiese war ein mit Sauerstoff beladener LKW explodiert und anschließend in Brand geraten. Durch die Wucht der Explosion sind Trümmerteile gegen eine benachbarte Halle geschleudert worden. Verletzt worden ist nach ersten Erkenntnissen niemand. Die Feuerwehr konnte den Brand löschen. Bei einem schweren Unfall auf der B56 im Selfkant ist gestern Abend ein Mensch ums Leben gekommen. Kurz vor der niederländischen Grenze sind ein LKW und ein Kleintransporter frontal zusammengestoßen. Der Fahrer des Transporters ist noch an der Unfallstelle gestorben. Der LKW-Fahrer hat sich leicht verletzt und ist ins Krankenhaus gebracht worden. Warum es zu dem Unfall gekommen ist, ist noch unklar. Die Polizei ermittelt dazu. Bei Düren ist ein Zug mit rund 200 Fahrgästen auf freier Strecke liegen geblieben. Grund dafür war ein technischer Defekt. Weil dadurch die Klimaanlage auch ausgefallen ist, hat die Feuerwehr die Reisenden mit Getränken versorgt und auch mehrere Türen geöffnet, damit frische Luft in die Waggons kommt. Zwei Menschen sind auch vorsorglich vom Rettungsdienst untersucht worden, konnten dann aber im Zug bleiben. Später sind alle Passagiere über eine Rampe in einen Ersatzzug gebracht worden und konnten dann auch weiterfahren.
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2: Ja, und da läuft heute der zweite Turniertag. Den ganzen Tag haben viele Zuschauer die Springprüfungen verfolgt. Im zweiten Qualifikationsspringen für den großen Preis von Aachen haben sich unter anderem Sophie Hinners, André Thieme und René Dittmer fürs Stechen qualifiziert. Heute Abend wartet dann aber einer der emotionalen Höhepunkte des Wochenendes. Pferd und Sinfonie. Die Show verbindet Pferdesport, Musik und Lichteffekte im Hauptstadion der Sörs. Chio-Sportchefin Birgit Rosenberg freut sich besonders auf die Atmosphäre am Abend.
3: Erstmalig, einmalig im großen Hauptstadion das Abschiedskonzert von Christopher Ward mit einem tollen, tollen Schauprogramm. Viele Stars dabei, Isabel Werth, Richard Vogel, die besten Vierspännerfahrer der Welt. Also da ist, glaube ich, für jeden etwas dabei.
2: Los geht's heute Abend um 21:30 und es gibt wohl auch noch Stehplatzkarten.
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0: Der Sommer ist angekommen im 100,5 Revier. Heute bleibt es dabei, jede Menge Sonne. Es kann bei euch so ein bisschen trüb sein. Das liegt am Sahara-Staub, der sich in den oberen Luftschichten hält. Das braucht uns aber gar nicht zu interessieren. Wir bekommen nämlich trotzdem warme 31 Grad. Bei euch in Monschau sind es gerade 27 Grad. Mönchengladbach kommt auf 28. Und genauso geht es dann auch weiter am langen Pfingstwochenende. Es bleibt bei viel Sonne und blauem Himmel. Wir starten mit der A44, Aachen Richtung Mönchengladbach, Stau im Kreuz Holz, in der Überleitung zur A46 Richtung Düsseldorf. Das dauert da aktuell mindestens 40 Minuten länger. Am besten, wenn ihr irgendwie könnt, fahrt ihr dran vorbei und wenn ihr drin steht, haltet gut durch. Und dann noch Vorsicht an der Mülldeponie in Waden. Da ist an der Kreuzung Rüde-Waterloo und Mariadorfer Straße die Ampel ausgefallen. Also fahrt da eine Nummer vorsichtiger. Ansonsten gute Fahrt.
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0: 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Zwischen Alster und Würseln gibt's eine Blitze auf der B57 in der Senke. Danke an Marco. In Gangelt werdet ihr auf der L47 geblitzt. Das hat Pauline uns durchgegeben. Und dann stehen sie noch im Basweiler auf dem Kloßhaus. Das kommt von Timo. Alle Blitzen könnt ihr nachschauen jederzeit in der 100,5 App und natürlich selber zum schnellsten Blitzreporter werden. Schreibt mir einfach eine WhatsApp an die 01578 212 1005.
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0: Hallo zusammen, wir saugen gemeinsam die Sonne heute auf. Nur eincremen, nicht vergessen. Ne, dann riecht's auch direkt immer so nach Sommer. Dieser Duft von Sonnencreme, ha, der hat schon was Besonderes, oder? Geht dir das mit? Wenn ich das rieche, dann fühle ich mich direkt wie im Urlaub, auch wenn ich eigentlich gerade am Kopierer im Büro stehe. Weiter geht's jetzt mit unserer guten Laune-Playlist. Kamerad, be mine. Ich bin Max Schlösser. Schönen Samstag euch.

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Hallöchen zusammen. Als Newcomer hast es ja nach dem ersten Hype so richtig schwer, ne? Bist du nur ein One-Hit-Wonder oder hast du noch mehr Hits auf Lager? In so einer Phase befindet sich Alex Bowen gerade nach seinem Mega-Hit Ordinary. Der ging letztes Jahr richtig durch die Decke. Mit seiner zweiten großen Nummer hat er uns aber jetzt auch gezeigt, dass er musikalisch ganz anders kann. Fever Dream ist nicht langsam, träge und schwer, sondern frisch, fröhlich und tanzbar. Und das passt perfekt zu diesem Wetter. Schmetterlinge im Bauch als Song verpackt. Macht euch einen schönen Samstag.

0: Hier ist 100,5 das Hitradio. Gleich entspannt den Grill anmachen und den restlichen Tag genießen. Wir sorgen für die beste Musik. Baby, don't worry, you are my only, you won't be. Da haben wir gar keine Sorgen mehr. Leonie, don't worry, gleich für euch.
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0: Hallo 100,5 Revier, wir haben jetzt 5:05 und ich habe noch eine Meldung von der A44 für euch. Aachen Richtung Mönchengladbach, da ist ein Stau im Kreuzholz in der Überleitung zur A46 Richtung Düsseldorf. Aktuell dauert es da mindestens eine halbe Stunde länger für euch. Und dann noch der Hinweis, Vorsicht an der Mülldeponie in Waden. Da ist an der Kreuzung Rüde-Wortrelo und Mariadorfer Straße die Ampel ausgefallen. Fahrt da gerne vorsichtig. Allen unterwegs eine gute Fahrt.
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0: 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Blitzen haben wir zwischen Alsdorf und Würseln auf der B57 direkt in der Senke. Danke an Marco. Dann werdet ihr geblitzt in Gangelt auf der L47. Das hat Pauline gemeldet. Und teure Fotos gibt's auch in Basweiler auf dem Kloßhaus. Das kommt von Timo. Alle Blitzer findet ihr ansonsten auch in der 100,5 App. Und ihr könnt es natürlich genauso machen wie die drei. Meldet euch bei mir, warnt die anderen per WhatsApp 01578 212 1005. Schickt er mir einfach eine kurze Nachricht oder auch eine Sprachnachricht.
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0: Mein Name ist Max Schlösser. Schön, dass ihr mit dabei seid. Genießt das Wetter. 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

0: David Guetta, Ava Max und Alphaville in der Neuauflage von Forever Young. Wunderschöne Version ist das geworden. Ihr hört 100,5 das Hitradio. Ein bisschen Samstagsmotivation braucht es noch. Unsere guten Nachrichten diese Woche drehen sich heute um Sport. Ich weiß, ist ein lästiges Thema. Aber mit einem kleinen Kniff bekommen wir viel schneller unseren Sommerstrand-Buddy als gedacht. Tobi Leder aus den 100,5 Nachrichten.
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2: Auf dem Weg dahin kann uns Musik weiterhelfen. Unsere Sportplaylist kann der perfekte Motivator sein. Bis zu 20% halten wir dadurch dann beim Sport länger durch, bevor die Muskeln dicht machen. Außerdem wird das Training auch erträglicher. Die Musik lenkt uns unterbewusst etwas von der Anstrengung ab. Und außerdem schütten wir mehr vom Glückshormon Endorphin aus und sind dadurch glücklicher beim Sport und haben mehr Bock aufs Training.
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0: Jason Derulo, What to Want Me auf 100,5 das Hitradio. Wir haben jetzt 5:05 und schauen einmal kurz auf den Verkehr. Da habe ich nur eine Meldung für euch. A44 Aachen Richtung Mönchengladbach. Da haben wir einen Stau im Kreuzholz in der Überleitung zur A46 Richtung Düsseldorf. Kostet euch da aktuell 10 Minuten mehr. Das war's aber dafür. Allen unterwegs eine gute Fahrt.
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0: 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Blitzen haben wir zwischen Alsdorf und Würseln auf der B57 in der Senke. Danke an Marco. Dann gibt's teure Fotos in Gangelt auf der L47. Das hat Pauline durchgegeben. Und nochmal einen Kasten in Basweiler auf dem Kloßhaus. Das kommt von Timo. Alle Blitzen findet ihr ansonsten auch in der 100,5 App. Und ich freue mich natürlich, wenn ihr weiter fleißig meldet. Ganz einfach per WhatsApp an die 01578 212 1005.
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0: Wunderschönen Samstag wünsche ich euch. Wir freuen uns über das lange Wochenende und genießen die Zeit beim Sonnenbad oder im Pool, beim Planschen oder auch beim lecker Eisschlecken, ne? Alles, was ihr macht, bei allem, was ihr macht, sind wir gerne mit dabei und liefern euch den Soundtrack für euren Sommer. Jetzt mit Taylor Swift, Coldplay und Michael Schulte. Und mein Name ist Max Schlösser. Genießt eure Freizeit. Schön, dass ihr da seid.

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Auf 100,5 das Hitradio. Michael Patrick Kelly mit Traces.

0: Neu auf 100,5 das Hit Radio, Michael Patrick Kelly, Traces. Wir gehen gleich in den Samstagabend, endlich wieder draußen feiern bis früh in den Morgen. Ed Sheeran bringt uns jetzt Richtung Partytime. Azizam in ein paar Minuten für euch.
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0: Hallo 100,5 Revier, um 5:30 habe ich noch eine Meldung für euch von der A44 Aachen Richtung Mönchengladbach. Da haben wir immer noch Stau im Kreuz Holz in der Überleitung zur A46 Richtung Düsseldorf. Das Ganze dauert aktuell eine Viertelstunde länger für euch. Allen unterwegs eine gute Fahrt.
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0: 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Blitzen haben wir zwischen Alsdorf und Würseln auf der B57 direkt in der Senke. Danke an Marco. In Gangelt steht eine Blitze auf der L47, das hat Pauline gesehen. Und dann noch eine in Basweiler auf dem Kloßhaus. Danke an Timo. Alle Blitzen findet ihr ansonsten auch in der 100,5 App. Und schreibt mir gerne, was ihr unterwegs sonst noch so entdeckt per WhatsApp an die 01578 212 1005.
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0: Mein Name ist Max Schlösser. Wunderschönen Samstag wünsche ich euch. Genießt das Wochenende.

Da ist ganz viel Power hinter. Dermot Kennedy, Funeral auf 100,5, das ist Radio. Hi zusammen. Ich werfe jetzt mal einen Namen in den Raum und ihr schaut mal, ob der euch noch was sagt. Vanessa Carlton. Ne, klingelt nix. Kann ich sogar verstehen. Ihr Name hat sich nach ihrem One-Hit-Wonder nämlich nicht in unseren Köpfen gehalten. Dafür aber ihre Melodie. Eine der eingängigsten Pop-Klavierstücke, die jemals geschrieben wurden. Und ich lehne mich jetzt mal nur so ein bisschen aus dem Fenster und behaupte, jeder von uns erkennt ihren Song an den ersten 5 Tönen. Vanessa Carlton, 1000 Miles für euch auf 100,5 das Hitradio. Macht euch einen schönen Samstag.

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0: Hallo zusammen, wir haben jetzt 5 vor 6 und gucken noch einmal kurz auf die Straßen. Ein bisschen was ist nämlich noch los. Wir starten mit einer Warnmeldung für die A4 Köln Richtung Aachen. Zwischen Eschweiler West und dem Kreuz Aachen besteht Gefahr durch Gegenstände auf der Fahrbahn. Es hat da einen Unfall gegeben. Die Unfallstelle ist auch noch nicht abgesichert. Fahrt da bitte gerade besonders vorsichtig. Dann schauen wir auf die Staus. A4 Maastricht Richtung Aachen. 1 Kilometer Stau vorm Grenzübergang Fetschau. Da braucht er aktuell eine Viertelstunde länger. Und dann ist noch viel los rund um das Chio-Gelände in Aachen. Auf dem Sörserweg und dem Eulersweg dauert es Richtung Innenstadt gerade jeweils eine Viertelstunde länger. Damit ist die Liste zu Ende. Gute Fahrt!
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0: Ja, und die gibt's natürlich immer zuerst auf 100,5 das Hitradio. Blitzen haben wir noch in Alsdorf zwischen Alsdorf und Würseln auf der B57 in der Senke. Dann werdet ihr in Gangelt auf der L47 geblitzt und in Barsweiler auf dem Kloßhaus. Danke an Marco, Pauline und Timo fürs Durchgeben. Alle Blitzen findet ihr ansonsten auch in der 100,5 App. Und damit machen wir jetzt hiermit weiter. Ich bin nämlich raus für heute. Hier geht es weiter mit In The Mix und Enrico Ostendorf. Wir hören uns gerne morgen wieder, wenn ihr wollt. Genießt den restlichen Samstag. Ciao.
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